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1: Im Studio Dirk Justus. Der Aktionsplan der Bundesregierung gegen Sozialmissbrauch hat unterschiedliche Reaktionen ausgelöst. Sozialverbände kritisieren, dass Menschen wegen ihrer Herkunft unter Generalverdacht gestellt werden könnten. Lob kommt dagegen von den Kommunen. Die Gelsenkirchener Oberbürgermeisterin Andrea Henze sagt in der ARD:
2: Viele dieser Punkte, das sind Herausforderungen aus Gelsenkirchen und das sind Forderungen aus Gelsenkirchen heraus, wo wir deutlich gemacht haben, dass eine bessere Zusammenarbeit, ein koordinierteres Vorgehen ganz einfach Sozialleistungsmissbrauch verhindern kann.
1: Bei dem Plan geht es etwa gegen professionelle Banden, die Schrottimmobilien an Menschen aus Osteuropa vermieten und ihnen Sozialleistungen abknöpfen. Olympische Spiele wird es vorerst nicht in der Hauptstadt geben. Laut Medienberichten zieht Berlin seine Bewerbung zurück. Am Ende war der Widerstand in der Stadt zu groß und auch das Konzept kam nicht so gut an. Am Samstag entscheidet sich, ob München oder die Rhein-Ruhr-Region international antreten soll. Der verurteilte Windkraftbetrüger Hendrik Holt ist in Dubai gefasst worden. Ende August hat er sich bei einem Freigang abgesetzt. Die Staatsanwaltschaft Osnabrück bestätigt die Festnahme. Wegen eines neuen Abkommens könnte Holt nun nach Deutschland ausgeliefert werden. Vergewaltigungen sollen in Zukunft deutlich härter bestraft werden, wenn dabei K.O.-Tropfen eingesetzt werden. Der Bundestag hat sich mit einem entsprechenden Gesetzentwurf beschäftigt. Das Ganze wird dann so behandelt, als würde das Opfer mit einer Waffe bedroht werden. Die Mindeststrafe soll auf 5 Jahre steigen. Heute wird es ernst für Jürgen Klopp. Er hat am Abend sein erstes Länderspiel als neuer Bundestrainer. In Amsterdam spielt das DFB-Team in der Nations League gegen die Niederlande. Das Duell hat in der Fußballgeschichte immer wieder für besondere Brisanz gesorgt. Klopp sagt dazu:
3: Ich habe wahrscheinlich die meisten davon gesehen, dieser historischen Duelle. Und deshalb weiß ich schon, was da drin steckt in dem Spiel. Und wenn wir überhaupt eine Chance haben wollen, dann müssen wir es wirklich als richtiges, also wenn man so will, auch, wir sind ja nun mal Nachbarländer, kann man es ja auch als Derby sehen, als Derby annehmen.
1: Los geht's um 20.45 Uhr.
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4: Mit KI-Support. Viele Wolken gibt es heute erstmal und im Osten sind auch immer wieder Schauer dabei. Später lockert das Ganze auf und am Nachmittag kommt dann auch mal die Sonne raus. Dazu wird es insgesamt trockener. Die Höchstwerte liegen heute bei 16 bis 23 Grad. Morgen startet es teils mit Nebel, dann wird es oft sonnig bei bis zu 24 Grad.

0: Darf ich mal die Bestellung aufnehmen?
1: Ein Bier.
0: Also wie viel Bier?
2: Ein Pilz.
0: Zwei Bier.
3: Ein Cola.
4: Mir bitte einen Hagebuttentee.
3: Einen normalen Tee.
0: Mit Milch oder Zitrone?
3: Milch.
5: Entschuldigen Sie, für mich ein Viertel trockenen Roten.
0: Einen trockenen Roten.
3: Ach, und eine Schlemmerschnitte.
0: Eine Schlemme.
6: Herr Winkelmann, Sie haben heute den Vorsitz.
3: Ach was? Ja. Ja, dann stelle ich fest, dass wir vollzählig sind. Die Herren Politiker und Frau Westphal.
7: Ja, das könnte ich doch schon mal...
3: Ja, das sollten Sie festhalten. In unseren letzten Vereinssitzungen haben wir Vereinsanliegen und Vereinszielsetzung unseres Vereins umrissen, uns aber noch nicht auf einen Vereinsnamen einigen können, der unsere Vereinsinhalte klar zum Ausdruck bringt. Ich glaube, Herr Kempe hatte da...
8: Ja, unser Verein will ja die Begriffe Frau und Umwelt in den Karnevalsgedanken einbringen. Ich meine, dieses Ziel sollte ganz klar im Vereinsnamen einbezogen werden.
0: Also zwei Bier, drei Tee, eine Schlemmer.
5: Und ein Viertel trockenen Rotwein.
3: Ein Cola.
0: Zwei Bier, ein Cola, ein Wein, eine Schlemmer, drei Tee.
3: Zwei Tee.
8: Ein Hagebutten, ein Normal.
0: Zwei Bier, drei Cola.
3: Ein Cola.
0: Ein Cola, zwei Bier, ein Wein, eine Schlemmer, ein Hagebutten, ein Normal.
2: Ein Pilz.
3: Ein kleines.
0: Ein Pilz, zwei Bier, ein kleines.
2: Nur zwei. Zwei insgesamt.
3: Herr Kempe, Sie wollten uns gerade...
8: Ja, ich hätte da hinsichtlich der Reihenfolge der Begriffe, der Integration der Begriffe in die Reihenfolge...
2: Ja, bitte merken Sie sich doch, was Sie sagen wollten, Herr Kempe. Wir sollten ja wohl davon ausgehen, dass der Karnevalsgedanke Vorrang hat, weil ja die Begriffe Frau und Umwelt in den Karnevalsgedanken einzubringen sind.
9: Herr Dr. Schnurr, vielleicht haben Sie mal darüber nachgedacht, dass der Begriff Frau auch Raum für Karneval und Umwelt bietet.
2: Herr Müller...
3: Moment, also Verein für Karneval trotz Frau und Umwelt?
9: Eben nicht!
3: Ach so.
2: Ich nehme das schon mal auf.
3: Nein, nein.
9: Wie wäre es mit Karneval im Gedenken an Frau und Umwelt?
5: Also dazu
9: wir
5: muss ich...
9: Wir sind uns wohl darüber einig, dass wir mit den Begriffen Frau, Umwelt und Karneval drei ganz heiße Eisen angefasst haben.
1: Herr Müller.
9: Ganz heiße Eisen.
1: Herr Müller, der Karneval ganz ist...
3: Frau Westphal möchte was sagen.
5: Also hier wird doch...
9: Ganz heiße Eisen.
5: Hier wird doch wieder total vergessen, dass die Frau ein paar ältere Rechte hat als die Umwelt. Das muss im Vereinsnamen klar zum Ausdruck kommen. Herr Winkelmann.
3: Bitte?
5: Wofür habe ich denn 18 Jahre lang gekämpft?
3: Na schön, na schön.
9: Ach, dann formulieren Sie das mal.
5: Ich würde sagen, Verein zur Integration der Begriffe Karneval und Umwelt in die Frau. Das prägt sich auch ein.
9: Und wo bleibt der Gedanke?
3: Welcher Gedanke?
9: Sehr richtig.
8: Der Begriff Karneval beinhaltet ja den Gedanken an den Begriff Karneval. Ich weiß nicht, ob ich mich da deutlich...
2: Soll ich das vielleicht schon mal bis hierhin festhalten?
3: Ich glaube, dass wir heute noch nichts entscheiden sollten.
9: Was haben wir denn bis jetzt im Protokoll?
2: Die Vereinsmitglieder sind vollzählig erschienen.

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1: Im Studio Dirk Justes, schönen guten Morgen. Kurz vor der Entscheidung, wer für Deutschland ins Olympiarennen gehen soll, zieht Berlin seine Bewerbung zurück. Das berichten mehrere Medien. Fabian Hoffmann hat die Infos.
2: Die Chancen für die Hauptstadt und ihre Partner hatten sich zuletzt verschlechtert. Wahlsiegerin Elif Eralp von der Linken sprach sich gegen Olympia aus und in einem Ranking der Konzepte landete Berlin auf dem letzten Platz. Im Rennen sind jetzt noch München und die Rhein-Ruhr-Region. Am Samstag entscheiden die Mitglieder des Deutschen Olympischen Sportbundes, wer für Deutschland auf internationaler Ebene für die Spiele 2036, 40 oder 44 antreten soll.
1: Für den Aktionsplan der Bundesregierung gegen Sozialmissbrauch gibt es Lob und Kritik. Während Städte und Landkreise die Pläne begrüßen, hält sich die Begeisterung bei Sozialverbänden eher in Grenzen. Dazu sagt Katja Kipping, Geschäftsführerin des Paritätischen Gesamtverbandes im Ersten.
3: Wir sehen hier eine Gefahr, dass am Ende vor allen Dingen die Opfer von organisierten Sozialleistungsmissbrauch noch mal eins obendrauf kriegen.
1: Unter anderem geht es bei dem Aktionsplan gegen professionelle Banden, die Schrottimmobilien an Menschen aus Osteuropa vermieten und ihnen große Teile der Sozialleistungen abknöpfen. Wieder ein Drohnenvorfall an einem deutschen Flughafen. Am Hauptstadt-Airport Berlin-Brandenburg war ein solches Objekt am Abend gesichtet worden. Laut Bundespolizei wurde daraufhin der Flugbetrieb kurzzeitig komplett eingestellt. Flugzeuge wurden deshalb umgeleitet. Chinas Präsident Xi ist zu einem dreitägigen Staatsbesuch in den USA angekommen. Präsident Trump empfing ihn persönlich an einem Militärflughafen bei Washington. Heute sprechen beide im Weißen Haus über Handel, Irankrieg und künstliche Intelligenz. Für Deutschlands neuen Fußball-Bundestrainer geht's heute so richtig los. Jürgen Klopp hat sein erstes Spiel. In der Nations League geht es auswärts gegen die Niederlande. Klopp sagt, jetzt müssen Ergebnisse her. Das Team versucht aber unter all dem Druck trotzdem Spaß zu haben.
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4: Mit KI-Support. Viele Wolken gibt es heute erstmal und im Osten sind auch immer wieder Schauer dabei. Später lockert das Ganze auf und am Nachmittag kommt dann auch mal die Sonne raus. Dazu wird es insgesamt trockener. Die Höchstwerte liegen heute bei 16 bis 23 Grad. Morgen startet es teils mit Nebel, dann wird es oft sonnig bei bis zu 24 Grad.

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1: Im Studio Dirk Jostes, schönen guten Morgen. Der Aktionsplan der Bundesregierung gegen Sozialmissbrauch hat unterschiedliche Reaktionen ausgelöst. Sozialverbände kritisieren, dass Menschen wegen ihrer Herkunft unter Generalverdacht gestellt werden könnten. Lob kommt dagegen von den Kommunen. Die Gelsenkirchener Oberbürgermeisterin Andrea Henze sagt in der ARD:
2: Viele dieser Punkte, das sind Herausforderungen aus Gelsenkirchen und das sind Forderungen aus Gelsenkirchen heraus, wo wir deutlich gemacht haben, dass eine bessere Zusammenarbeit, ein koordinierteres Vorgehen ganz einfach Sozialleistungsmissbrauch verhindern kann.
1: Bei dem Plan geht es etwa gegen professionelle Banden, die Schrottimmobilien an Menschen aus Osteuropa vermieten und ihnen Sozialleistungen abknöpfen. Olympische Spiele wird es vorerst nicht in der Hauptstadt geben. Laut Medienberichten zieht Berlin seine Bewerbung zurück. Am Ende war der Widerstand in der Stadt zu groß und auch das Konzept kam nicht so gut an. Am Samstag entscheidet sich, ob München oder die Rhein-Ruhr-Region international antreten soll. Wieder Drohnenalarm an einem deutschen Flughafen. Am Airport Berlin-Brandenburg wurde deshalb der Flugbetrieb am Abend kurzzeitig gestoppt. Zuvor war eine Drohne über dem Gelände gesichtet worden, heißt es von der Bundespolizei. Nach rund 45 Minuten liefen Starts und Landungen wieder. Putin bekommt die große Weltbühne angeboten. Die USA haben den russischen Präsidenten zum G20-Gipfel eingeladen. Er findet im Dezember in Miami statt. Der ukrainische Präsident Zelensky hat sich bereit erklärt, Putin beim G20-Gipfel zu treffen. Aus dem Kreml heißt es, das sei unmöglich. Heute wird es ernst für Jürgen Klopp. Er hat am Abend sein erstes Länderspiel als neuer Bundestrainer. In Amsterdam spielt das DFB-Team in der Nations League gegen die Niederlande. Das Duell hat in der Fußballgeschichte immer wieder für besondere Brisanz gesorgt. Klopp sagt dazu:
3: Ich habe wahrscheinlich die meisten davon gesehen, dieser historischen Duelle. Und deshalb weiß ich schon, was da drin steckt in dem Spiel. Und wenn wir überhaupt eine Chance haben wollen, dann müssen wir es wirklich als richtiges, also wenn man so will, auch, wir sind ja nun mal Nachbarländer, kann man es ja auch als Derby sehen, als Derby annehmen.
1: Los geht's um 20.45 Uhr.
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4: 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Viele Wolken gibt es heute Morgen, dazu auch immer wieder Schauer. Ganz vereinzelt kann mal ein kurzes Gewitter dabei sein. Später lockert es von Nordwesten her auf und im Westen wird es am Nachmittag oft trocken. Die Höchstwerte liegen je nach Ecke bei 16 bis 23 Grad. An der Küste kann es zeitweise Sturmböen geben. Morgen im Osten weiter Wolken und ab und zu Schauer, sonst nach Frühnebel öfter sonnig, maximal bis 24 Grad.

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1: Im Studio Sönke Röhling. Schönen guten Morgen. Kurz vor der Entscheidung, wer für Deutschland ins Olympiarennen gehen soll, zieht Berlin seine Bewerbung zurück. Das berichten mehrere Medien. Fabian Hoffmann mit den Einzelheiten.
2: Die Chancen für die Hauptstadt und ihre Partner hatten sich zuletzt verschlechtert. Wahlsiegerin Elif Eralp von der Linken sprach sich gegen Olympia aus und in einem Ranking der Konzepte landete Berlin auf dem letzten Platz. Im Rennen sind jetzt noch München und die Rhein-Ruhr-Region. Am Samstag entscheiden die Mitglieder des Deutschen Olympischen Sportbundes, wer für Deutschland auf internationaler Ebene für die Spiele 2036, 40 oder 44 antreten soll.
1: Der Aktionsplan der Bundesregierung gegen Sozialmissbrauch hat unterschiedliche Reaktionen ausgelöst. Sozialverbände kritisieren, dass Menschen wegen ihrer Herkunft unter Generalverdacht gestellt werden könnten. Lob kommt dagegen von den Kommunen. Die Gelsenkirchener Oberbürgermeisterin Andrea Henze sagt in der ARD.
3: Viele dieser Punkte, das sind Herausforderungen aus Gelsenkirchen und das sind Forderungen aus Gelsenkirchen heraus, wo wir deutlich gemacht haben, dass eine bessere Zusammenarbeit, ein koordinierteres Vorgehen ganz einfach Sozialleistungsmissbrauch verhindern kann.
1: Bei dem Plan geht es etwa gegen professionelle Banden, die Schrottimmobilien an Menschen aus Osteuropa vermieten und ihnen Sozialleistungen abknöpfen. Wieder ein Drohnenvorfall an einem deutschen Flughafen. Am Hauptstadt-Airport Berlin-Brandenburg war ein solches Objekt am Abend gesichtet worden. Laut Bundespolizei wurde daraufhin der Flugbetrieb kurzzeitig komplett eingestellt. Flugzeuge wurden umgeleitet. Die deutsche Wirtschaft soll in diesem Jahr wieder kräftiger wachsen. Führende Institute rechnen mit bis zu 1,4% plus. Gründe dafür sind mehr Exporte und höhere Staatsausgaben. Auch die Folgen des Irankriegs fallen weniger schwer aus als befürchtet. Die Prognose kommt offiziell am Vormittag raus. Der frühere Hollywood-Produzent Harvey Weinstein muss für 15 Jahre ins Gefängnis. Das hat ein New Yorker Gericht jetzt verkündet. Im konkreten Fall ging es um den Missbrauch einer Produktionsassistentin. Insgesamt hatten mehr als 80 Frauen Weinstein Übergriffe oder Vergewaltigung vorgeworfen.
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4: Mit KI-Support. Viele Wolken gibt es heute Morgen, dazu auch immer wieder Schauer. Ganz vereinzelt kann mal ein kurzes Gewitter dabei sein. Später lockert es von Nordwesten her auf und im Westen wird es am Nachmittag oft trocken. Die Höchstwerte liegen je nach Ecke bei 16 bis 23 Grad. An der Küste kann es zeitweise Sturmböen geben. Morgen im Osten weiter Wolken und ab und zu Schauer, sonst nach Frühnebel öfter sonnig, maximal bis 24 Grad.
5: Der 250 Euro teure Witz. Paul klingelt an der Tür seines Freundes Leon. Die Tür öffnet sich und Leons Freundin steht nur mit einem Handtuch bekleidet, frisch geduscht vor ihm. Was für ein Anblick, denkt er. Nach kurzer Stille sagt er zu ihr: Ich gebe dir 250 Euro, wenn du das... Wieder kurze Stille. Und dann tatsächlich. Sie lässt das Handtuch zu Boden gleiten und steht in voller Pracht vor ihm. Er inspiziert die pure Weiblichkeit von unten bis nach oben und noch einmal von oben bis nach unten. Dann gibt er ihr die 250 Euro, die sie, wieder eingehüllt in das Handtuch, ohne Worte annimmt. Paul geht seines Weges und sie schließt die Tür. Sie lächelt zu sich selbst mit den 250 Euro fest in der Hand. Da kommt Leon die Treppe runter und fragt: Schatz, war das Paul an der Tür? Sie: ja. Er: ah, super, er wollte mir kurz die 250 Euro zurückbringen.

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Verbrauchertipps. Wie der Einzelhandel zum Weihnachtsfest mitteilt, sind Nahrungsmittel vom Umtausch ausgeschlossen, wenn der Genuss derselben länger als eine Woche zurückliegt. Nach einer Verlautbarung des Lebensmittelverbandes ließe sich der Eierpreis drastisch senken, wenn die Schalen nicht weggeworfen, sondern beim Erzeuger frisch gefüllt würden. Freunden des Bleigießens ist zu raten, bei weiterer Verknappung des wertvollen Schwermetalles auf die einheimischen Gemüsemärkte auszuweichen. Schon Petersilie enthält viel Blei für Spiel und Spaß. Die steigende Zahl von Haushaltsunfällen lässt es ratsam erscheinen, Bad, Küche und WC nur noch in Ausnahmefällen oder gar nicht zu betreten. In der Textilindustrie scheint sich eine Qualitätskrise anzubahnen. Umfragen zufolge ist der deutsche Mann genötigt, seine Unterhosen schon nach einer Woche zu wechseln. Früher konnte er sie jahrelang tragen. Männer, die wissen, worauf es ankommt, wählen für ihren vollautomatischen Küchenbereich nur luftgekühlte Hausfrauen mit wartungsfreier Kaltstartautomatik.

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1: Im Studio Sönke Röhling. Schönen guten Morgen. Olympische Spiele wird es vorerst nicht in der Hauptstadt geben. Berlin zieht sich laut Medienberichten zurück. Nach dem Wahlsieg der Linken, die gegen Olympia ist, und dem letzten Platz im Bewerberranking. Bei Berlins Mitbewerber Leipzig ist man enttäuscht. Dazu sagte der Leipziger CDU-Bundestagsabgeordnete und Bahnrad-Olympiasieger Jens Lehmann.
2: Berlin hat ein super Konzept gehabt. Insgesamt ist es von vielen Verbänden gesagt worden, dass Berlin eine international ganz, ganz große Chance hat. Die größte eigentlich von allen drei Bewerbern. Das aber hat sich am Sonntag bestätigt mit der Wahl. Und da ist es sozusagen in den letzten zwei Tagen alles in sich zusammengefallen, was ich mit ganz, ganz großer Trauer hinnehme.
1: Übermorgen entscheidet sich, ob München oder die Rhein-Ruhr-Region international antreten soll. Für den Aktionsplan der Bundesregierung gegen Sozialmissbrauch gibt es Lob und Kritik. Während Städte und Landkreise die Pläne begrüßen, hält sich die Begeisterung bei Sozialverbänden eher in Grenzen. Dazu sagte Katja Kipping, Geschäftsführerin des Paritätischen Gesamtverbands im Ersten.
3: Wir sehen hier eine Gefahr, dass am Ende vor allen Dingen die Opfer von organisierten Sozialleistungsmissbrauch noch mal eins obendrauf kriegen.
1: Unter anderem geht es bei dem Aktionsplan gegen professionelle Banden, die Schrottimmobilien an Menschen aus Osteuropa vermieten und ihnen so große Teile der Sozialleistungen abknüpfen. Wieder Drohnenalarm an einem deutschen Flughafen. Am Airport Berlin-Brandenburg wurde deshalb der Flugbetrieb am Abend kurzzeitig gestoppt. Zuvor war eine Drohne über dem Gelände gesichtet worden, heißt es von der Bundespolizei. Nach rund 45 Minuten liefen Starts und Landung wieder. Russlands Präsident Putin soll in den USA wieder der rote Teppich ausgerollt werden. Die Trump-Regierung hat den Kreml-Chef zum G20-Gipfel im Dezember eingeladen. Der ukrainische Präsident Zelensky hat sich auch bereit erklärt, Putin dabei zu treffen. Das lehnt der Kreml aber ab. Künstliche Intelligenz kann wohl helfen, viele noch unerkannte Herzprobleme binnen Sekunden zu erkennen. Britische Forscher haben eine KI so trainiert, dass sie bei einem EKG die meisten Menschen mit Herzschwäche und undichten Herzklappen identifiziert. Auch wenn der Arzt eigentlich gar nicht danach gesucht hat.
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4: Mit KI-Support. Viele Wolken gibt's heute Morgen und im Norden und Osten kommen immer wieder Schauer runter, ganz vereinzelt auch mal ein kurzes Gewitter. Später wird's in vielen Ecken freundlicher und im Westen bleibt es am Nachmittag meist trocken. Die Höchstwerte liegen heute zwischen 16 und 23 Grad. An der Küste kann es dazu stürmisch werden. Morgen nach etwas Nebel am Morgen oft sonniger, maximal bis 24 Grad.

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Ja, hallo erstmal. Ich weiß gar nicht, ob Sie es wussten, aber ich war neulich mal beim Italiener mit einem Bekannten von mir, so lecker zum Essen. Und da saßen da am Nebentisch so vier Pärchen mit jeweils so 2 bis 3 Kindern. Also 9 bis 10 Kinder müssen das gewesen sein. Können auch 11 gewesen sein. Ich möchte mich da jetzt nicht so festlegen. Aber ich fand das so toll, wie die mit denen umgegangen sind. Die haben da so rumgetobt, haben Fangen gespielt, Verstecken. Einer hat sich dann bei uns unterm Tisch versteckt. Das war da ganz lustig. Da hat er dann, als er hochkam, meinem Bekannten das Weinglas direkt aus der Hand geschlagen. Zack, alles über das Lieblingssacko. Aber ich meine, so sind Kinder nun mal. Ja, ne? Das ist einfach so. Da können wir Erwachsenen uns im Grunde noch eine Scheibe von abschneiden. Für die sind materielle Dinge eben noch nicht so wichtig. Das habe ich auch zu meinem Bekannten dann gesagt. Der war gerade dabei, sich Salz auf seinen Rotweinfleck zu streuen. Da kamen diesmal von hinten 2 von den Kindern an, so mit Billardstöcken, so am Fechten, wie so in so Piratenfilmen. Ich wollte schon mitmachen, ich fand das so prima. Ne? Und zing an den Hinterkopf von meinem Bekannten. Der hat das Salz vor Schreck fallen lassen, in die Tomatensuppe, zack, alles über das weiße Hemd. Da wusste man hinterher gar nicht mehr so genau, ist das jetzt die Tomatensuppe auf seinem Hemd oder das Blut aus seiner Platzwunde. Ne? Köstlich, nicht? Der Vater rief dann, Malte, du weißt, dass ihr euch mit den Stöcken verletzen könnt. Aber da war Malte auch schon im hinteren Teil des Raums dabei. Eins von den Mädchen so im Schwitzkasten, mit dem Kopf immer voll vor die Klotür zu hämmern. Ja, ich meine, so sind Kinder nun mal. Ja. Die leben ihre Aggressionen eben noch aus. Die sind noch nicht so verklemmt wie wir. Ja, wir haben meinem Bekannten dann so einen Pressverband gemacht. Aus der Stoffserviette. Da kam diesmal von vorne so ein Bombenteppich aus Billardkugeln angeflogen. Einer hat meinem Bekannten dann die Schneidezähne komplett weggesäbelt. Aber ich habe auch zu ihm gesagt, irgendwann hättest du sowieso mal eine Brücke gekriegt. Ja. Und deine Tomatensuppe, die kannst du ohne Zähne schlürfen. Der Vater rief dann, Sören, du weißt, dass ihr euch mit den Kugeln verletzen könnt. Aber da hatte auch schon eins von den anderen Kindern dieses italienische Messerset an der Wand entdeckt. Um es kurz zu machen, es war ein glatter Treffer. Mein Bekannter war sofort tot. Am Nebentisch gab es eine Runde Grappa. Auf den nächsten Toskana-Urlaub. Und der Vater rief, Torben, du weißt, dass ihr euch mit den Messern verletzen könnt. Dankeschön.

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1: Im Studio Sönke Röhling. Schönen guten Morgen. Nach der Wahl in Berlin warnen prominente Grüne vor einer Koalition mit der Linken. Hintergrund sind die antisemitischen Aussagen mehrerer linken Politiker in der Hauptstadt. Mehr von Tim Britztrup.
2: Baden-Württembergs Ministerpräsident Özdemir fordert seine Parteifreunde im Politico-Podcast dazu auf, dieselben Maßstäbe anzulegen wie bei der AfD. Auch der Grünen-Politiker und Vorsitzende der deutsch-israelischen Gesellschaft Volker Beck warnt vor einer linksgeführten Regierung in Berlin. Er sagte der Neuen Osnabrücker Zeitung, er sehe bei der Linken Terrorfreunde im Kader sitzen. Beck fordert eine klare Absage an die Linkspartei und spricht sich für eine Koalition mit CDU und SPD aus.
1: Russlands Präsident Putin soll in den USA wieder der rote Teppich ausgerollt werden. Die Trump-Regierung hat den Kreml-Chef zum G20-Gipfel eingeladen, Dirk Justus.
3: Der findet im Dezember in Miami statt. Die USA haben dieses Jahr den Vorsitz der Staatengruppe. Wir hoffen, dass er die Einladung annimmt, sagte US-Außenminister Rubio. Der ukrainische Präsident Zelensky hat sich bereit erklärt, Putin beim G20-Gipfel zu treffen. Aus dem Kreml heißt es aber, das sei unmöglich. Einmal mehr kam der russische Gegenvorschlag, Putin könne Zelensky in Moskau empfangen.
1: Der Aktionsplan gegen Sozialmissbrauch sorgt für geteilte Reaktionen. Sozialverbände warnen vor einem Generalverdacht gegen Menschen aus Osteuropa. Lob kommt dagegen von den Kommunen. Die Bundesregierung will gegen Banden vorgehen, die mit Schrottimmobilien Sozialleistungen abgreifen. Der verurteilte Windkraftbetrüger Henrik Holt ist in Dubai gefasst worden. Ende August hatte er sich bei einem Freigang abgesetzt. Die Staatsanwaltschaft Osnabrück bestätigt die Festnahme. Wegen eines neuen Abkommens könnte Holt nun nach Deutschland ausgeliefert werden. Olympische Spiele wird es vorerst nicht in der Hauptstadt geben. Laut Medienberichten zieht Berlin seine Bewerbung zurück. Am Ende war der Widerstand in der Stadt zu groß und auch das Konzept kam nicht so gut an. Am Samstag entscheidet sich, ob München oder die Rhein-Ruhr-Region international antreten soll.
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4: Mit KI-Support. Viele Wolken gibt's heute Morgen und im Norden und Osten kommen immer wieder Schauer runter, ganz vereinzelt auch mal ein kurzes Gewitter. Später wird's in vielen Ecken freundlicher und im Westen bleibt es am Nachmittag meist trocken. Die Höchstwerte liegen heute zwischen 16 und 23 Grad. An der Küste kann es dazu stürmisch werden. Morgen nach etwas Nebel am Morgen oft sonniger, maximal bis 24 Grad.

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Arzt die zweite. Ein Mann kommt zum Arzt und schildert sein Problem, nämlich die nicht mehr so wollende Männlichkeit, wie er sie gerne hätte. Er sagt ganz offen, da kommt nichts mehr hoch, nicht? Mein männliches Geschlechtsteil ist nur noch ein Hängeartikel und gibt es da nicht Möglichkeiten, Herr Doktor, das zu verändern? Sagt er, oh ja, die gibt's natürlich schon, ganz frisch aus Amerika. Wir haben hier so einen kleinen Sensor, der wird in das männliche Geschlechtsteil eingesetzt und wenn Sie dann in die Hände klatschen, hopp, dann geht Ihr Geschlechtsteil automatisch in die Höhe und wird hart und steif. Sagt er, das ist ja wunderbar, aber wie kommt er wieder runter? Sagt er ganz einfach, einmal mit dem Finger geschnippt und schon ist er wieder unten. Sagt er, das ist ja toll, das mache ich auf jeden Fall. Und wann kann ich, ja, kann gleich morgen vorbeikommen, ist ganz kurzer Eingriff, 10 Minuten, dauert nicht länger. Na, der Patient am nächsten Tag da, der Eingriff wird gemacht, es verläuft alles super, es wird ein Probedurchgang gemacht, nicht? Klatsch, hoch, schnipp, wieder runter, alles funktioniert. 2 Tage später, der Patient steht in der Praxis des Arztes, völlig durchschwitzt, völlig fertig, aufgelöst. Herr Doktor, Herr Doktor, Herr Doktor, ja Gottes Willen, was ist denn mit ihm passiert? Sagt er, ja, funktioniert irgendwas nicht? Sagt er, ja, Herr Doktor, nein, es funktioniert einmal frei. Sagt er, ja, was ist denn los? Wie sind Sie denn hier? Ja, ich stand da eben in der U-Bahn und neben mir so 2 Kids mit so einem Ghetto-Blaster und die haben immer schön mitgeschnippt und mitgeschnappt und mitgeschnippt und mitgeschnappt. Danke.

0: Flugkaplan Wolf, hallo.
1: Frau Wolf?
0: Ja, bitte?
1: Tag, schön, Neckermann Reisen, Bad Iserlohn, die Zentrale. Mein Name ist Ingolf Leckebusch.
0: Ja, hallo.
1: Ich wollte mich bei Ihnen melden, weil ich hatte Sie hier in der Ablage liegen.
0: Mhm.
1: Mit dem Problem, was Sie im Reisebüro plauen.
0: Mit der Abflugzeit.
1: Ich wollte Ihnen Bescheid sagen, wir haben die Reise jetzt wunschgemäß storniert. Das war auch gar kein Problem.
0: Moment mal bitte, was haben Sie gemacht?
1: Ich habe die Reise jetzt storniert. Es ist doch in Ihrem Interesse, oder?
0: Nein, von stornieren war doch keine Rede.
1: Ja, da möchte ich mal wissen, wieso das bei mir... Hier steht aber...
0: Nein, da möchte ich Sie bitten, dass... Also das ist total falscher Fehler. Also bis zum Stornieren...
1: Wir hatten ja nur die Möglichkeit, Sie 15 Uhr ab Hof fliegen zu lassen, ne? Zwei Personen nach Can Picaforte.
0: Ganz genau. Aber
1: so, und aber
0: ja, keine Stornierung.
1: Ja, wir haben ja, ich meine, es ist ja ein ganz einfacher Vorgang. Wenn Sie 15 Uhr nicht fliegen wollen, dann haben wir gedacht, ja, müssen wir die Reise stornieren.
0: Und nein, also das gibt's nicht. Nein, also eine Stornierung, die setzt doch irgendwie eine Willenserklärung voraus.
1: Es ist nämlich, ich rufe Sie ja auch aus einem ganz anderen Grund an. Ich wollte Ihnen sagen, es war gar kein Problem, die Plätze zu vergeben. Auch im Hotel ist schon alles umgebucht. Jetzt sind aber die Stornokosten und die Umbuchungskosten noch bei Ihnen, die wir gern von Ihnen da zurückerstattet hätten.
0: Moment mal, passen Sie mal auf. Wir haben am Sonnabend einen Flug nach Can Picaforte gebucht.
1: Haben Sie eine Reiserücktrittsversicherung? Dann könnten wir das problemlos klären.
0: Moment mal, ich habe kein Problem. Ein Problem haben Sie jetzt im Moment künstlich geschaffen.
1: Nein. Sie haben ein Problem, weil Sie haben keine Urlaubsreise. Das ist jetzt nicht unser Problem, weil Sie wollen ja gerne in Urlaub.
0: Moment mal, ich habe die Urlaubsreise bezahlt und ich habe einen Flugschein. Und mit dem Flugschein gehe ich am Samstag zum Flughafen Hof und dort steige ich in die Maschine ein und nichts weiter.
1: Vielleicht können wir ja noch was machen. Dazu brauchen Sie aber eine Reiserücktrittsversicherung, weil wir müssen Ihre alte Reise ja zu einer neuen machen. Verstehen Sie denn das nicht?
0: Eine alte Reise und eine neue Reise? Es gibt keine alte und keine neue Reise.
1: Sie haben sich doch gegen den 15 Uhr Flug entschieden.
0: Das ist doch gar nicht wahr.
1: Natürlich haben Sie gesagt, Sie wollen früh um 7 fliegen, weil Sie da irgendwie, warten Sie mal, was habe ich hier von der Kollegin, weil Sie da kein Abendbrot mehr bekommen, da in dem Hotel und sowas.
0: Wir würden gern Nachmittag früh fliegen und sind erstaunt.
1: Frau Wolf, Sie haben doch gesagt, Sie fliegen öfter nach Spanien.
0: Ja.
1: Vielleicht klappt es nächstes Jahr im Mai wieder.
0: Na, Moment mal. Also so geht das nicht. Wie ist denn bitte Ihr Name?
1: Mein Name ist Steffen Lukas von Radio PSR, das sinnlose Telefon.
0: Ich muss Ihnen sagen,
1: ich wünsche Ihnen einen schönen Urlaub, Frau Wolf.
0: Ich hab für alles Nerven, mein Guter. Sie alter Schlingel.
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1: Im Studio Sönke Röhling. Schönen guten Morgen. Nächster Vorstoß im Bundestag in Sachen Organspende. Die Abgeordneten sprechen heute über einen neuen Anlauf zur Widerspruchslösung. Mehr von Tim Britztrup.
2: Nach dem fraktionsübergreifenden Antrag soll in Zukunft jeder zum Organspender werden, der nicht ausdrücklich widerspricht. Ein ähnlicher Vorstoß war vor 6 Jahren gescheitert. Die Verfasser sind aber optimistisch, dass es diesmal klappt. Aktuell muss man zu Lebzeiten aktiv zugestimmt haben, dass Organe entnommen werden dürfen. In Deutschland warten über 8000 Menschen auf ein Spenderorgan. Pro Jahr werden aber nur 1000 Menschen nach ihrem Tod zu Organspendern.
1: Zunächst geht es im Bundestag aber erstmal um die Geheimdienstreform. Der Bundesnachrichtendienst und das Bundesamt für Verfassungsschutz sollen deutlich mehr Befugnis bekommen. Unter anderem sollen Sabotageakte und Hackerangriffe durch aktive Gegenangriffe verhindert werden dürfen. Putin bekommt die große Weltbühne angeboten. Die USA haben den russischen Präsidenten zum G20-Gipfel eingeladen. Der findet im Dezember in Miami statt. Die USA haben dieses Jahr den Vorsitz der Staatengruppe. Der ukrainische Präsident Selenskyj hat sich bereit erklärt, Putin beim G20-Gipfel zu treffen. Aus dem Kreml hieß es aber, das sei unmöglich. Einmal mehr kam der russische Gegenvorschlag, Putin könne Selenskyj in Moskau empfangen. In den USA dürfen die ausgesperrten Sender CNN, Politico und MS Now zurück ins Weiße Haus. Ein Bundesrichter hat das von US-Präsident Trump angeordnete Hausverbot aufgehoben. Trump hatte die Sender rausgeworfen, weil sie seiner Meinung nach Fake News über seine Arbeit verbreitet hätten. Olympische Spiele wird es vorerst nicht in der Hauptstadt geben. Laut Medienberichten zieht Berlin seine Bewerbung zurück. Am Ende war der Widerstand in der Stadt zu groß und auch das Konzept kam nicht so gut an. Am Samstag entscheidet sich, ob München oder die Rhein-Ruhr-Region international antreten soll. Heute wird es ernst für Jürgen Klopp. Er hat am Abend sein erstes Länderspiel als neuer Bundestrainer. In Amsterdam spielt das DFB-Team in der Nations League gegen die Niederlande. Das Duell hat in der Fußballgeschichte immer wieder für ganz besondere Brisanz gesorgt. Dazu sagte Klopp.
3: Ich habe wahrscheinlich die meisten davon gesehen, dieser historischen Duelle. Und deshalb weiß ich schon, was da drin steckt in dem Spiel. Und wenn wir überhaupt eine Chance haben wollen, dann müssen wir es wirklich als richtiges, also wenn man so will, auch, wir sehen ja nur mal Nachbarländer, kann man sie auch als Derby sehen, als Derby annehmen.
1: Anpfiff ist um 20.45 Uhr.
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4: Mit KI-Support. Viele Wolken gibt's heute und dazu gehen vor allem im Norden und Osten immer wieder Schauer runter, ganz vereinzelt auch mal ein kurzes Gewitter. Später lockert es von Nordwesten her mehr und mehr auf und im Westen wird's am Nachmittag oft sonnig und trocken, dazu Höchstwerte zwischen 16 und 23 Grad. An der Küste sind vereinzelt Sturmböen dabei. Morgen gibt's im Osten noch ein paar Wolken und einzelne Schauer, sonst wird's zunehmend sonnig bei bis zu 24 Grad.

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0: Psychiater finde ich auch einen tollen Beruf. Man lernt immer interessante Leute kennen. Ich mache Ihnen das mal vor, ein ganz normaler Vormittag in einer Psychiaterpraxis. Der Nächste, bitte. Was ist Ihr Problem?
1: Herr Doktor, ich kann in die Zukunft sehen.
0: Wann hat das angefangen?
1: Nächsten Donnerstag.
0: Der Nächste, bitte. Wie ist Ihr Name? Jesus. Ja, legen Sie sich mal dahin. Wann sind Sie geboren? Nun, die Geschichte dürfte ja allgemein bekannt sein. Ich bin Weihnachten geboren und das ist ja immer ein bisschen ärgerlich, ne? Weihnachten und Geburtstag auf einen Tag, wegen der Geschenke.
1: Ja.
0: Und Sie sind in einem Stall geboren?
2: Nein. Ich bin im St. Bethlehem Krankenhaus geboren. Und das Krankenhaus wiederum war in einem Stall untergebracht. So entstand das Gerücht.
0: Ja. Und dann sind aber die Könige gekommen.
2: Ja, mit Gold, Weihrauch und Myrrhe. Habe ich bis heute nicht rausgekriegt, was das ist. Hätte sowieso lieber ein Fahrrad gehabt. Das hätte ich nämlich wirklich gut brauchen können. Wenn Sie sich mal vorstellen, was ich damals gelaufen bin. Nee, 8-9 Mal quer durch Kanaan. Immer laufen, predigen, wunderwirken, laufen, predigen, wunderwirken. Furchtbar war das.
0: Ja. Wie viel Wunder waren das denn?
2: Das waren alles in allem 107 Wunder, nicht gerechnet die Brote und die Fische.
0: Ja. Die Speisung der 40.000 nehme ich an, meinen Sie. Warum zählen Sie das nicht dazu?
2: Das hat nicht geklappt, da wollen wir ganz ehrlich sein. Ne? Die meisten haben die Fischbrötchen zurückgebracht, mochten sie nicht.
0: Und wie war das, als Sie Lazarus von den Toten erweckten?
2: Lazarus war nicht tot. Lazarus hatte eine Alkoholvergiftung. Wir waren den Abend vorher auf einer Hochzeit gewesen. Ne? Und da hat er keinen Wein niedergemacht. Ne?
0: Ah, das war die Hochzeit zu Kanaan, wo Sie Wasser in Wein verwandelten.
2: Weiß ich nicht, wir waren auf wahnsinnig vielen Hochzeiten damals.
0: Ja, haben Sie denn Wasser in Wein verwandelt?
2: Müsst ihr überlegen. Ich habe einmal Milch in Butter verwandelt, aber Wasser in Wein, wüsste ich nicht.
0: Mal was ganz anderes. Wie ist das mit Gebeten? Reagieren Sie darauf?
2: Können wir gar nicht. Haben wir gar nicht das Personal für. Schauen Sie mal, Sie müssen sich das so vorstellen. Früher war das einfach. Da beteten die Leute für Feuer oder Regen oder mal einen Sonntagsbraten. Heute? Da haben die Leute, die beten für Fußballvereine. In aussichtsloser Position. Für reine Haut, für regelmäßige Verdauung. Ne? Der Gebetston hat sich auch in einer Weise verschärft. Ja? Ich hatte da letztens einen kleinen Jungen, der wollte ein Skateboard. Eine Woche hinter sich dran. Jesus, ich will Skateboard! Jesus, ich will Skateboard! Und dann ist er samstags ins Schlafzimmer seiner Eltern, hat das Marienbild von der Wand genommen, in Backpapier gepackt, in Schuhkarton getan, zu unterst in den Schrank gestoppt. Und dann hat sie gesagt, Jesus, wenn du deine Mutter noch mal wiedersehen willst, dann kriegst du ein Skateboard!
0: Der Nächste, bitte.

Ich sollte auf ein Poster für eine Kampagne für Empfängnisverhütung. Meine Mutter hat sich auch geweigert, mich zu stillen. Da hat es mein Vater getan. Daher diese Angewohnheit. Ich habe schon mit 3 Jahren schwimmen gelernt. Es war ganz einfach. Das Schwierigste war, aus dem Sack herauszukommen. Als ich 6 Jahre alt war, stand die Kellertür offen. Und meine Eltern hatten immer gesagt, geh nie durch diese Kellertür. Geh nie durch diese Kellertür. Aber ich bin hindurchgegangen. Und ich habe Dinge gesehen, die ich noch nie gesehen hatte. Bäume, Straßen. Von da an beobachteten meine Eltern jeden meiner Schritte. Immer wenn ich die Straße überquerte, schlossen sie Wetten ab. Als ich 14 war, sollte ich in die Schule. Aber ich hatte nichts anzuziehen. Und meine Mutter sagte, warum ziehst du nicht Großvaters Sachen an? Also nahm ich eine Schaufel.

0: kein Fan von Gottesdienst, weil wenn du betest, dann bist du gläubig, aber wenn dir jemand antwortet, dann bist du wahnsinnig. Ja, und vorm Gottesdienst, Victor und ich rauchen Joint und ich sage, hey Victor, es ist doch eigentlich eine Sünde, vom Gottesdienst zu kiffen, oder nicht? Und Victor sagt, Nikita, wenn wir nicht sündigen, dann ist Jesus umsonst gestorben. Ja, und wir kommen in die Kirche und wir sind voll stoned. Und da ist so dieser Geruch, dieses Holz, diese Kerzen und alles. Ja. Und Victor so, Nikita, ich fühle mich nicht wohl, was stinkt hier so? Und ich sage, ich glaube, du hast dir in die Hose geschissen. Und die Leute um uns herum, pssst. Und der Pfarrer kommt rein, bitte erheben Sie sich. Und alle stehen auf, alle außer ich. Ich sitze an der Bank und halte mich fest. Und Victor sagt, Nikita, du musst aufstehen. Ich sage, ich kann nicht. Wenn ich loslasse, fliege ich weg. Der Pfarrer sagt, lasset uns singen. Und Victor holt einen Stapel Gesangsbücher und drückt sie mir in die Hand, sagt, halt das fest, dann fliegst du nicht. Und die Leute neben mir wollen die Bücher abgreifen. Ich sage, nein! Spinnst du? Sag mal, geht's noch, Elfriede? Siehst du das? Siehst du das? Anzeige ist raus. Und ich lege mich auf den Boden, so ein Embryo, und umarme so die Bücher, dass die nichts abgreifen. Und Victor legt sich zu mir und umarmt mich von hinten. Und dann flüstert er mir ins Ohr, Nikita, ich hab Hunger. Und ich sag, bald gibt's
1: Fritzchenwitz. Fritzchen soll im Matheunterricht schätzen, wie hoch die Schule ist. Er tippt auf 1,40 Meter. Der Lehrer fragt, wie er darauf komme. Fritzchen antwortet, naja, ich bin 1,55 Meter und die Schule steht mir bis zum Hals. Der Lehrer ist beleidigt und schickt Fritzchen zum Schulleiter. Dieser sagt, Fritzchen, ich will mal nicht so streng mit dir sein. Wie alt schätzt du mich eigentlich? Fritzchen antwortet, 50. Der Direktor, goldrichtig. Aber wie bist du darauf gekommen? Fritzchen, mein Nachbar ist ein Halbidiot und ist 25.

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1: Im Studio Sönke Röhling. Schönen guten Tag. Im Bundestag gibt es heute einen neuen fraktionsübergreifenden Anlauf zur Widerspruchslösung bei der Organspende. Heißt, wer nicht aktiv widerspricht, der wird automatisch zum Organspender. Bislang muss man zu Lebzeiten aktiv zustimmen. Das machen allerdings nur wenige und deshalb gibt es seit Jahren zu wenig Spenderorgane. Die Grünen-Politikerin Ricarda Lang setzt sich für die Widerspruchslösung ein. Sie sagt im Ersten:
2: Niemand ist zuzumuten, gegen seinen Willen zum Organspender zu werden. Aber jedem von uns ist zuzumuten, uns einmal in unserem Leben mit diesem Thema zu beschäftigen, weil wir damit Leben retten können.
1: Zunächst geht es im Bundestag aber erstmal um die Geheimdienstreform. Der Bundesnachrichtendienst und das Bundesamt für Verfassungsschutz sollen deutlich mehr Befugnis bekommen. Unter anderem sollen Sabotageakte und Hackerangriffe durch aktive Gegenangriffe verhindert werden dürfen. Bei Union und SPD deutet sich laut Bild-Zeitung ein Kompromiss im Rentenstreit an. Konkret geht es um die sogenannte Rente mit 63. Die soll im Kern erhalten bleiben, allerdings muss man in Zukunft wohl 47 Jahre lang arbeiten, um abschlagsfrei in Rente zu gehen. Aktuell sind es 45. Künstliche Intelligenz kann wohl helfen, viele Herzprobleme binnen Sekunden zu erkennen. Auch da, wo man sie gar nicht erwartet hat, Anne Brauer.
3: Ja, britische Forscher haben eine KI mit Millionen an EKG-Kurven so trainiert, dass sie die allermeisten Patienten mit einer Herzschwäche oder mit undichten Herzklappen identifiziert. Dazu braucht man eigentlich einen Ultraschall und den soll die KI auch gar nicht ersetzen. Aber sie könnte in Zukunft einfach bei allen EKGs quasi im Hintergrund einen Blick drauf werfen, um Risikopatienten rauszufischen. Und so dann auch Krankheiten erkennen, nach denen eigentlich noch gar keiner gesucht hatte.
1: In der EU sind in den ersten 8 Monaten des Jahres mehr Autos verkauft worden. Das Plus bei den Neuzulassungen lag bei über 5% im Vergleich zum Vorjahreszeitraum. Vor allem bei E- und Hybridautos hat der Verkauf zugelegt. Ein Grund dafür sind Förderprogramme. Darauf hat Fußball-Deutschland gewartet. Jürgen Klopp feiert heute Abend seine Premiere als Bundestrainer. Im Nations-League-Spiel gegen die Niederlande steht er erstmals an der Seitenlinie. In dieser XXL-Länderspielpause gibt es außerdem noch 2 Partien gegen Griechenland und eine gegen Serbien.
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4: Mit KI-Support. Viele Wolken gibt's heute und dazu gehen vor allem im Norden und Osten immer wieder Schauer runter, ganz vereinzelt auch mal ein kurzes Gewitter. Später lockert es von Nordwesten her mehr und mehr auf und im Westen wird's am Nachmittag oft sonnig und trocken, dazu Höchstwerte zwischen 16 und 23 Grad. An der Küste sind vereinzelt Sturmböen dabei. Morgen gibt's im Osten noch ein paar Wolken und einzelne Schauer, sonst wird's zunehmend sonnig bei bis zu 24 Grad.

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1: Im Studio Sönke Röhling. Schönen guten Tag. Die deutsche Wirtschaft wächst in diesem Jahr stärker als erwartet. Die führenden Forschungsinstitute rechnen mit einem Plus von 1,3%, Anne Brauer.
2: Ja, das ist deutlich mehr als bei der Frühjahrsprognose. Da waren es noch 0,6%. Unter anderem haben die Exporte stark zugelegt. Außerdem machen sich die Weltkonjunktur und der KI-Boom bemerkbar. Die Experten treten aber auch auf die Euphoriebremse. Die Erholung bleibt demnach schwach. Der Aufschwung steht auf einem schmalen Fundament, sagte Oliver Holtemöller vom Leibniz-Institut für Wirtschaftsforschung Halle. Als Grund nennt er unter anderem die hohen Energiepreise.
1: Der Bundestag hat sich zum ersten Mal mit der geplanten Reform der Geheimdienste beschäftigt. Bundesnachrichtendienst und Verfassungsschutz sollen deutlich mehr Rechte bekommen und in Zukunft auch aktiv gegen Hacker und Saboteure vorgehen dürfen. Innenminister Dobrindt sagte:
3: Wenn es einen Bombenanschlag gegen Deutschland gibt, wenn der geplant ist, wenn der identifiziert ist, ja, dann muss es doch schlichtweg möglich sein, dass unser Verfassungsschutz als Abwehrdienst auch den Sprengstoff entschärft, austauscht und manipuliert. Das ist Schutz von Land, Bevölkerung und Demokratie, meine Damen und Herren.
1: Nächster Vorstoß im Bundestag in Sachen Organspende. Die Abgeordneten sprechen heute über einen neuen Anlauf zur Widerspruchslösung. Nach dem fraktionsübergreifenden Antrag soll jeder zum Spender werden, der nicht ausdrücklich widerspricht. In Deutschland warten über 8000 Menschen auf ein Spenderorgan. Bei Union und SPD deutet sich laut Bild-Zeitung ein Kompromiss im Rentenstreit an. Konkret geht es um die sogenannte Rente mit 63. Die soll im Kern erhalten bleiben. Allerdings muss man in Zukunft wohl 47 Jahre lang arbeiten, um abschlagsfrei in Rente zu gehen. Aktuell sind es 45. Für Deutschlands neuen Fußball-Bundestrainer geht's heute richtig los. Jürgen Klopp hat sein erstes Spiel. In der Nations League geht es auswärts gegen die Niederlande. Klopp sagt, jetzt müssen Ergebnisse her. Das Team versucht aber unter all dem Druck trotzdem Spaß zu haben. Im Tor startet heute Marc-André Ter Stegen. Er sagte zum Start unter dem neuen Trainer:
4: Ja, für mich ist es einfach so, dass ich mich freue auf die Situation, dass wir einen großartigen Start haben gegen einen tollen Gegner und hoffentlich dann auch unter ihm eine sehr, sehr erfolgreiche Zeit. Das würde ich mir für ihn wünschen, für uns wünschen, für Fußball Deutschland wünschen.
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5: Mit KI-Support. Viele Wolken gibt es gerade noch und dazu kann es vor allem im Osten immer mal wieder Schauer geben. Ganz vereinzelt auch ein kurzes Gewitter. Später wird es dann von Nordwesten her freundlicher. Im Westen oft sonnig und trocken mit maximal 16 bis 23 Grad. Morgen, nach Nebel am Morgen, setzt sich in vielen Ecken mehr Sonne durch. Im Osten bleibt es wolkiger, höchstens 24 Grad.

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1: Im Studio Sönke Röhling. Schönen guten Tag. Der Bundestag beschäftigt sich heute unter anderem mit dem Thema Organspende. In Zukunft soll jeder zum Spender werden, der nicht ausdrücklich widerspricht. Die Zahl der Spenderorgane soll so erhöht werden. Aktuell muss man ausdrücklich zustimmen. Und der CDU-Abgeordnete Michael Brandt will, dass das so bleibt. Er sagt am 1.
2: Der Staat kann nicht, wenn die Organe zu gering sind, den Hammer rausholen und sagen, Schweigen ist Zustimmung, sondern es braucht eine aktive Zustimmung. Wir haben bei allen, zum Beispiel bei der Nutzung vom Internet, überall müssen sie zustimmen. Und ausgerechnet bei den eigenen Organen stellt der Staat es künftig um, wenn die Widerspruchslösung eine Mehrheit bekommen würde. Und das kann man einfach nicht machen.
1: Berlin zieht sich offiziell aus dem Rennen um die Olympischen Spiele zurück. Der regierende Bürgermeister Wegner macht die Linken und Aussagen ihrer Spitzenkandidatin Ehreib nach deren Wahlsieg am vergangenen Sonntag dafür verantwortlich.
3: Wir haben dann aber zur Kenntnis nehmen müssen, eine Pressekonferenz, wo gesagt wurde von Frau Ehreib, dass sich diese Bewerbung damit erledigt hat. Danach haben wir weiter Gespräche geführt, aber die Spitzenverbände des Sports haben dann klar signalisiert, wir können euch die Zustimmung so nicht geben.
1: Damit bleiben nur noch München und die Region Köln-Rhein-Ruhr im Rennen. Die Entscheidung fällt übermorgen. Die deutsche Wirtschaft wächst deutlich kräftiger als bisher erwartet. Die Forschungsinstitute haben ihre Prognose auf 1,3% angehoben und das trotz anhaltender Krisen wie dem Iran-Krieg. Im Frühjahr hatten die Experten noch mit einem Wachstum von 0,6% gerechnet. Nachdem die USA den russischen Machthaber Putin zum G20-Gipfel eingeladen haben, stellt die Bundesregierung klar, es gibt angesichts des Kriegs in der Ukraine keine Normalität im Umgang mit Russland. Nach Angaben eines Regierungssprechers hat die Regierung noch nicht entschieden, wie sie mit der Einladung umgehen will. Darauf hat Fußball-Deutschland gewartet. Jürgen Klopp feiert heute seine Premiere als neuer Bundestrainer. Im Nations-League-Spiel gegen die Niederlande steht er erstmals an der Seitenlinie. Über seinen Start nach der verkorksten WM sagte Klopp.
4: Und dann kommst du hin, dann sehe ich die Jungs da und denke, du lieber Himmel, was ist das für eine Qualität? Das ist verrückt, wie gut die Jungs sind. Aber haben sie es jede Woche gezeigt? Nein. Oder bei der WM gezeigt, wo es drauf ankommt? Auch nicht. Aber das im Trainer die Schuhe zu sehen, also sie sagen, Spieler wollen nicht, ich kann beide Dinge kann ich ausschließen. Und trotzdem war es so. Also müssen wir uns, kümmern wir uns darum, wie kriegen wir das hin, damit wir da ins Fliegen kommen.
1: Anstoß in Amsterdam ist um 20.45 Uhr.
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5: Mit KI-Support. Viele Wolken gibt es gerade noch und dazu kann es vor allem im Osten immer mal wieder Schauer geben. Ganz vereinzelt auch ein kurzes Gewitter. Später wird es dann von Nordwesten her freundlicher. Im Westen oft sonnig und trocken mit maximal 16 bis 23 Grad. Morgen. Nach Nebel am Morgen setzt sich in vielen Ecken mehr Sonne durch. Im Osten bleibt es wolkiger, höchstens 24 Grad.

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1: Im Studio Sönke Röhling, schönen guten Tag. Nächster Vorstoß im Bundestag in Sachen Organspende. Die Abgeordneten haben über einen neuen Anlauf zur Widerspruchslösung debattiert. Eins leiten von Tim Britztrup.
2: Nach dem fraktionsübergreifenden Antrag soll in Zukunft jeder zum Organspender werden, der nicht ausdrücklich widerspricht. Ein ähnlicher Vorstoß war vor 6 Jahren gescheitert. Die Verfasser sind aber optimistisch, dass es diesmal klappt. Aktuell muss man zu Lebzeiten aktiv zugestimmt haben, dass Organe entnommen werden dürfen. In Deutschland warten über 8000 Menschen auf ein Spenderorgan. Pro Jahr werden aber nur 1000 Menschen nach ihrem Tod zu Organspendern.
1: Der Bundestag hat sich zum ersten Mal mit der geplanten Reform der Geheimdienste beschäftigt. Bundesnachrichtendienst und Verfassungsschutz sollen deutlich mehr Recht bekommen und auch aktiv gegen Hacker und Saboteure vorgehen dürfen. Der Opposition, insbesondere AfD und Linkspartei, gehen die Maßnahmen zu weit. Die Stimmung ist schlechter als die Lage, das sagen führende Experten mit Blick auf die Wirtschaft in Deutschland. Sie rechnen in diesem Jahr mit einem Wachstum von 1,3%. Das ist mehr als doppelt so viel wie noch im Frühjahr gedacht. Dafür gibt es mehrere Gründe, sagt Oliver Holtemöller vom Leibniz-Institut für Wirtschaftsforschung.
3: Zum einen entwickelt sich die Weltwirtschaft trotz der Belastungen durch den Konflikt am Persischen Golf erstaunlich robust. Davon profitiert etwa die deutsche Exportwirtschaft. Dahinter steht zum anderen aber auch der weltweite Boom bei künstlicher Intelligenz. Und nicht zuletzt haben wir noch die höheren Ausgaben für Infrastruktur und Verteidigung.
1: Berlin hat seine Olympia-Bewerbung heute offiziell zurückgezogen. Der regierende Bürgermeister Kai Wegner gibt der Linken mit Spitzenkandidatin Ehreib die Schuld. Sie hatte nach dem Wahlsieg am Sonntag noch gesagt, dass sich die Bewerbung damit erledigt habe. Berlins Senatorin für Inneres und Sport Iris Spranger.
4: Es gibt keine Mehrheit gegen eine Olympia-Bewerbung. Vielmehr wird seit Sonntag über politische Stabilität diskutiert. Berlin Plus war eine große Chance. Die Gegner müssen jetzt zeigen, wie sie die Lücke füllen, die das Projekt Olympia lässt.
1: Heute wird es ernst für Jürgen Klopp. Er hat am Abend sein erstes Länderspiel als neuer Bundestrainer. In Amsterdam spielt das DFB-Team in der Nations League gegen die Niederlande. Los geht's um 20.45 Uhr.
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5: Mit KI-Support. Wechselhaft ist es heute Mittag. Im Norden und Osten hängen viele Wolken, dazu gehen immer mal wieder Schauer runter und vereinzelt kann auch ein kurzes Gewitter aufziehen. Sonst wird es später freundlicher. Am Nachmittag ist es im Westen oft sonnig und trocken, die Höchstwerte liegen zwischen 16 und 23 Grad. Morgen im Osten noch Wolken und ab und zu ein Schauer, sonst mehr Sonne, maximal 24 Grad.

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1: Im Studio Colin Mock, schönen guten Tag. Wie soll die Organspende in Deutschland in Zukunft geregelt werden? Mit dieser Frage hat sich der Bundestag heute wieder beschäftigt. Aktuell muss man aktiv zustimmen, um Organspender zu werden. Abgeordnete mehrerer Fraktionen wollen stattdessen die Widerspruchslösung. Also, dass jeder potenzielle Organspender wird, es sei denn, man lehnt das aktiv ab. NRW-Gesundheitsminister Laumann ist für dieses Modell.
2: Es ist jedem erwachsenen Menschen zuzumuten, das zu entscheiden. Und wenn er das mit 20 entscheidet, mit Ja, und denkt mit 40, es wäre nein besser, kann man natürlich eine Entscheidung, solange man lebt, auch wieder verändern. Aber es ist im Grunde genommen, heißt die Widerspruchslösung, man muss es entscheiden.
1: Die Stimmung ist schlechter als die Lage. Das sagen führende Experten mit Blick auf die Wirtschaft in Deutschland. Sie rechnen in diesem Jahr mit einem Wachstum von 1,3%. Das ist mehr als doppelt so viel wie im Frühjahr gedacht. Dafür gibt es mehrere Gründe, sagt Oliver Holtemöller vom Leibniz-Institut für Wirtschaftsforschung.
3: Zum einen entwickelt sich die Weltwirtschaft trotz der Belastungen durch den Konflikt am Persischen Golf erstaunlich robust. Davon profitiert etwa die deutsche Exportwirtschaft. Dahinter steht zum anderen aber auch der weltweite Boom bei künstlicher Intelligenz. Und nicht zuletzt haben wir noch die höheren Ausgaben für Infrastruktur und Verteidigung.
1: Bei Union und SPD deutet sich im Rentenstreit wohl ein Kompromiss an. Konkret geht es laut Bild um die sogenannte Rente mit 63. Die soll im Kern erhalten bleiben. Allerdings muss man in Zukunft wohl 47 Jahre arbeiten, um abschlagsfrei in Rente zu gehen. Aktuell sind es 45. Künstliche Intelligenz kann wohl helfen, viele noch unerkannte Herzprobleme binnen Sekunden zu erkennen. Britische Forscher haben eine KI so trainiert, dass sie bei einem EKG die meisten Menschen mit Herzschwäche und undichten Herzklappen identifiziert. Auch wenn der Arzt eigentlich gar nicht danach gesucht hat. Darauf hat Fußball-Deutschland gewartet. Jürgen Klopp feiert heute seine Premiere als neuer Bundestrainer. Im Nations-League-Spiel gegen die Niederlande steht er am Abend erstmals an der Seitenlinie. In dieser XXL-Länderspielpause gibt's außerdem noch 2 Partien gegen Griechenland und eine gegen Serbien.
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4: 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Wechselhaft ist es heute Mittag. Im Norden und Osten hängen viele Wolken. Dazu gehen immer mal wieder Schauer runter und vereinzelt kann auch ein kurzes Gewitter aufziehen. Sonst wird es später freundlicher. Am Nachmittag ist es im Westen oft sonnig und trocken. Die Höchstwerte liegen zwischen 16 und 23 Grad. Morgen im Osten noch Wolken und ab und zu ein Schauer, sonst mehr Sonne, maximal 24 Grad.

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1: Grüß Gott, Kinder. Sicher habt ihr es gern, wenn man euch Geschichten erzählt. Klar, sonst würdet ihr ja jetzt nicht zuhören. Aber ihr mögt auch Geschichten, die euch eure Mutter oder Großmutter oder Tanten erzählen. Dem Pumuckl geht's nicht anders. Aber da ist ein Unterschied. Ihr könnt zwischen Märchen und wahren Geschichten unterscheiden. Der Pumuckl nicht. Er nimmt alles für wahr. Und nur darum konnte sowas Komisches passieren. Also, es war mal wieder einer jener Tage, an denen der kleine Kobold sich kräftig langweilte.
2: No, verschling mich nicht vor lauter Gähnen. Also halt wenigstens die Hand vor den Mund.
3: Auch mit der Hand vor dem Mund ist mir's langweilig.
2: Na ja, kannst mir ja da ein bisschen helfen. Mit dem Handbesen ein bisschen zusammenkehren. Da, ja, unterm Tisch und da unterm Hocker.
3: Das ist ja noch viel entsetzlich langweiliger.
2: Pass auf, dann machst du wieder einmal ein Gedicht.
3: Nein, in meinem Kopf ist heute einfach gar kein Gedicht drin.
2: Nicht? Ja, was ist denn nachher drin?
3: Nichts, einfach überhaupt und gar nichts. Ich glaube, ich habe heute Nacht alles, was drin war, weggeträumt und alles hinausgedacht, so lange, bis der ganze Kopf leer gedacht war.
2: Na, musst halt wieder was Neues rein da in deinen Kopf. Also, jetzt hörst du aber auf.
3: Aber woher nehme ich was Neues? Überall ist nur lauter was Altes. Also, langweilige Schaukel, langweilige Werkstatt, langweiliger Regen.
2: Ja, nachher kann ich dir auch nicht helfen.
3: Oh, doch. Du, ich weiß was. Du kannst mir helfen. Sehr gut sogar.
2: So? Ja, wie denn? Ja,
3: du musst mir einfach was Neues erzählen. Also, dann ist was Neues in meinem Kopf drin. Und dann ist mir es auch nicht mehr langweilig. Oh, bitte erzähl mir was.
2: Oh, mei. Ja, was soll ich dir denn verzeihen? Ich weiß ja auch nicht.
3: Aber du hast doch in der Zeitung gelesen. Da stehen doch sicher viele, viele Geschichten drin. Und davon erzählst du mir jetzt eine.
2: Nein, da ist ja nichts dabei, was ich dir erzählen könnte. Nein, das ist nichts für die. Politik interessiert dich nicht und Mord und Totschlag und sonstige Verbrechen, die mag ich nicht erzählen.
3: Ui, was verbrechen denn die Menschen?
2: Sei nicht so sensationslustig. Das mag ich nicht.
3: Oh, bitte erzähl mir über die Verbrechen.
2: Nein,
3: muss ich wieder gähnen.
2: Ja, nachher gähnst.
3: Nein, ich gähne nicht, sondern ich gehe. Was? Ich gehe hinaus in den nassen Regen.
2: Ja, das magst du. Und zählst Regentropfen. Da bist du den ganzen Tag beschäftigt.
1: Der Pumuckl ist hinausgetrottet. Er hat natürlich nicht die Regentropfen gezählt. Er hat es vorgezogen, durch die Regenpfützen zu steigen. Was nichts ausmacht, wenn man unsichtbar ist. Aber auch das wurde ihm nach einiger Zeit langweilig. Da kam zufällig Frau Mitterndorfer mit der kleinen Bärbel aus dem Haus. Auch die Bärbel wollte durch die Pfütze warten, aber die Mutter sagte:
4: Bärbel, lass das. Pfui, die Pfützen sind doch dreckig.
5: Ich will aber.
4: Ach schau, deine schönen Schuhe werden ganz hässlich. Ist doch schade drum.
5: Nein.
4: Aber Bärbel, wenn du nicht schön brav bist, dann erzähle ich dir nachher auch keine Geschichte. Und du hörst doch gern Geschichten, oder nicht?
5: Schon, aber...
4: Na also, dann gib mir schön die Hand. So ist brav. Und wenn wir wieder daheim sind, dann erzähle ich dir eine feine Geschichte. Darfst dir eine wünschen, ja?
1: Nun, da hat aber der Pumuckl aufgehorcht. Auf der Stelle ist er zu Meister Eder in die Werkstatt gesaust.
3: Ich bin brav. Ich steige in keine Wasserpfützen.
2: Ja, und?
3: Wasserpfützen mehr. Ich gebe dir auch schön die Hand, wenn du willst. Und meine schönen Schuhe, die werden nicht hässlich, weil ich gar keine anhabe. Mhm. Und was geschieht dafür? Nichts. Rein gar nichts.
2: Ja, was soll denn geschehen?
3: Die Bärbel bekommt dafür als Belohnung eine Geschichte erzählt.
2: Jetzt fangt er wieder damit an. Ich hab doch gesagt, ich weiß keine.
3: Woher weiß dann die Mutter von der Bärbel eine?
2: Ja, mei, Die hat halt vielleicht nichts anderes da, als sich Geschichten auszudenken.
3: Ja, dann hör doch auf zu arbeiten, dann hast du auch nichts anderes zu tun. Und dann denk dir einer aus.
2: Pumuckl, jetzt hör endlich auf mitzublagen.
3: Ich will, dass du eine...
2: Ich hab ja jetzt keine Zeit. Mach, was du willst, aber lass mir meine Ruhe.
3: Lass mir meine Ruhe. Gut. Ich brauche deine Geschichten gar nicht. Ich will von dir überhaupt keine Geschichten hören. Ich erhöre mir selbst welche, jawohl?
2: Das ist eine Idee. Und nachher erzählst du es mir. Das ist viel einfacher.
3: Ich weiß nicht, ob ich Zeit dazu habe.
1: Und damit entschritt der Pumuckl würdevoll. Meister Eder arbeitete weiter, froh, den Plagegeist loszuhaben, und dachte nicht weiter darüber nach, wo der Pumuckl sich eine Geschichte erhören könnte. Das war ein Fehler. Denn der Pumuckl meinte es wörtlich. Er kletterte über Balkone, hüpfte auf Fenstersimse und suchte die Wohnung von der Bärbel. Das war sehr anstrengend und dauerte eine Weile, und wahrscheinlich hätte er die Wohnung auf diese Art auch nicht gefunden, wenn er nicht plötzlich doch die Stimme von Frau Mitterndorfer gehört hätte. Sie war tatsächlich mitten im Erzählen der versprochenen Geschichte.
6: Ja, und dann sind die Kinder in den Wald gelaufen, immer tiefer und tiefer, und sie hatten schrecklichen Hunger. Und da ist plötzlich ein kleines Häuschen dagestanden.
5: Das Hexenhäuschen.
6: Ja, aber das wussten die Kinder nicht, dass da eine Hexe drin wohnt. Sie haben zuerst gar niemand gesehen. Und weil sie so Hunger hatten, haben sie eben ein bisschen an den Lebkuchen geknappert, die außen dran waren.
5: Und dann ist die Hexe gekommen.
6: Ja, zuerst sind die Kinder sehr erschrocken. Aber dann haben sie gedacht, dass das eben nur eine hässliche alte Frau ist. Und darum sind sie auch mit in das Häuschen gegangen. Merkt ihr, man geht nie mit fremden Leuten in ein Haus, das man nicht kennt.
5: Und der Hänsel ist dann auch gleich in einen Käfig gesperrt worden.
6: Ja, und die Gretel hat der Hexe helfen müssen.
5: Ich wäre einfach davongelaufen.
6: Na, wohin sollte die Gretel denn laufen? Sie hatten sich doch verirrt. Sie wäre bestimmt verhungert in dem Wald. Außerdem wollte sie doch ihrem eingesperrten Bruder helfen.
1: Ihr kennt sicher auch das Märchen, das die Mutter erzählt hat. Es war Hänsel und Gretel. Sie hat das ein bisschen auf modernere Art erzählt, weil sie der Bärbel auch gleichzeitig klar machen wollte, dass man nicht allein in den Wald laufen soll und dass man nicht mit jemand Fremden gehen soll. Die Bärbel kannte die Geschichte natürlich schon längst und regte sich überhaupt nicht mehr auf darüber. Aber dem Pumuckl sträubten sich die Haare. Das war ja grauenhaft, was da in dem Wald passierte. Und er stellte sich auch gleich den Wald vor. Es musste der sein, den er von einem Sonntagsspaziergang mit Meister Eder kannte. Vielleicht wäre der Pumuckl doch noch dahinter gekommen, dass es sich nur um ein Märchen handeln konnte, wenn er es hätte zu Ende hören können. Aber die Erzählung der Mutter wurde von einem Klingeln an der Wohnungstüre vorher unterbrochen. Aufgeregt rannte der kleine Kobold zu Meister Eder.
3: Im Wald, im Wald, in unserem Wald sind Kinder. Sie haben sich verirrt und sind in ein Haus mit einer fremden Frau gegangen, mit einer garstigen Hexe. Und den Buben hat sie eingesperrt. Sie will ihn fressen.
2: Was?
3: Hör doch zu!
2: Ja, ich hör doch zu.
3: Niemand findet mehr die Kinder. So weit sind sie gelaufen. Es ist ein Bub und ein Mädchen.
2: So?
3: Ja, ich will nicht, dass der Bub gefressen wird.
2: Ja, was sind denn das für Schauergeschichten? Wer will denn da einen Buben fressen?
3: Das hat die Frau Mitterndorfer eben ihrer Bärbel erzählt. Die erzählt Geschichten von Mord und Totschlag und von Potilik.
2: Politik heißt.
3: Es ist doch egal, wie es heißt. Nur du erzählst sowas nicht.
2: Weil ich was gegen Sensationslust hab. Und ich find's auch nicht richtig, dass Frau Mitterndorfer sowas der Bärbel erzählt. Natürlich, dauernd laufen Kinder davon. Alle Damen lang steht sowas in der Zeitung. So, die Schubladen hätten wir. Da muss ich noch ein bisschen abschleifen.
3: Aber es muss in dem Wald sein, weißt du, in dem, der gar nicht weit von hier ist, da, wo wir immer spazieren gegangen sind.
2: Ja, das kann schon sein, dass sie da allerhand Gesindel rumtreibt. Aber was willst du machen? Ja,
3: wir müssen doch...
2: Nein, sollten auf ihre Kinder auch mehr Obacht geben.
3: Aber die Eltern haben die Kinder ja weggeschickt, weil sie arm sind. Die haben nicht genug zu essen gehabt für alle.
2: Ja, es ist schon wahr. Es gibt allerhand Elend auf der Welt. So, da la. Die Schubladen passt. Federleicht zieht sie sich.
3: Also du hast überhaupt kein Herz. Du hast höchstens ein Schubladenherz. Aber ich werde den Kindern helfen. Ich fürchte keine Hexen. Ich bin nämlich unsichtbar. Jawohl, ich werde das Haus finden und ich werde das Feuer im Backofen ausblasen und ich werde den Käfig aufmachen und
2: was hast du gesagt?
3: Ich suche die Kinder!
2: Geh zu, das ist doch Sache von der Polizei.
3: Jawohl, und der Pumuckl hilft der Polizei. Der Pumuckl ist ein großer Polizist, nämlich ein klabauter Polizist. Ich gehe jetzt in den Wald.
2: Ja, das mach's, aber treib nicht so lange aus.
1: Der Meister Eder war wirklich sehr beschäftigt, sonst hätte er genauer hingehört. Der Pumuckl aber ist losgezogen. Inzwischen hatte es zu regnen aufgehört und es ging nur noch ein leichter Wind, der die Bäume im nahen Stadtwald ein wenig unheimlich rauschen ließ. Der kleine Kobold kam sich ungeheuer mutig vor. Weit und breit war kein Mensch, jedenfalls zunächst nicht.
3: Wart nur, du alte Hexe. Ho, ho, ho. Dir werde ich's aber zeigen. Du hast wohl noch nie etwas von Klabautermännern gehört. Hm? Hexen können wir zwar nicht, aber wir können pieksen und zwicksen und Hexen erschrecken und... Und wir haben gar keine Angst. Nein, jedenfalls nicht vor Hexen. Im tiefen, tiefen Wald, hat sie gesagt. Ich finde, ich bin schon sehr tief in dem Wald drin, ob ich da noch tiefer hineingehen soll.
7: Hallo, wo bist du denn? Daher musst du kommen.
3: War das nicht, das war doch die Hexe.
7: Das war ich doch schon. Hier liegen
3: nicht zusammen, das war die Hexe. Die wird jetzt was erleben. Die wird jetzt was erleben.
7: Himmel, stell dich doch nicht so an.
5: Ach, ich bin schon pitschnass.
7: Was wir halt tun, brauchen wir morgen nicht tun. Merkt ihr das? Komm, hilf mir den Korb da. Ups! Hab ich mich aber jetzt gekratzt.
5: Der Korb!
7: Hast du den jetzt umgeworfen?
5: Aber ich bin noch gar nicht dran hin.
7: Nein, du bist nie an was schuld. Jetzt müssen wir alle Tannenzapfen wieder...
5: Ich mach's ja schon.
7: Meinst du, mir macht das Spaß?
3: Dir wird der Spaß schon noch vergehen.
7: Hast du was gesagt?
5: Nein.
3: Was
5: war denn das?
7: Weiß nicht.
5: Da hat irgendjemand Huhu gerufen.
7: Na und?
3: Diese Hexe fürchtet sich um die Welt nicht. Aber warte, ich suche jetzt das Haus und lass den Buben raus. Das reimt sich sogar. Und was sich reimt, das ist niemals ungereimt. Also gleich werde ich jetzt das Haus finden.
1: Natürlich hat der Pumuckl weit und breit im Stadtwald kein Haus gefunden. Er ist hin und her gelaufen und zu guter Letzt da wieder herausgekommen, wo er in den Wald hineingelaufen ist. Bei den Heimgärten und den kleinen Siedlungshäusern am Stadtrand. Er war sehr ratlos. Da, wo kleine Häuschen waren, war kein Wald mehr. Und da, wo Wald war, war kein Häuschen. Da gab's nur eine Lösung. Frau Mitterndorfer musste sich in ihrer Erzählung ein wenig geirrt haben. Sicher war Hänsel in einem Gartenhaus eingesperrt. Aber in welchem? Alle hatten so fest verschlossene Türen, dass ein Kobold nicht hineinkommen konnte. Da musste Meister Eder helfen. Und zwar schnell.
3: Du musst sofort mit mir kommen und das eingesperrte Kind herausholen, sofort.
2: Ja, wohin denn?
3: Ich kann da nämlich nicht rein. Ja. Ich habe alles entdeckt. Die Frau, die es getan hat und das Mädchen.
2: Ja,
3: und
2: ja, was ist denn los?
3: Ich hab's dir doch erzählt. Ja. Die Mutter von der Bärbel, die hat doch gesagt, was da in unserem Wald passiert ist.
2: Und, ach so, und die Schauergeschichte aus der Zeitung.
3: Nein, nicht die Schauer, die schaurige Geschichte aus dem Wald, wo zwei arme Kinder vor lauter Hunger und niemand kann sie finden. Und ich habe sie gefunden, glaube mir, das ist sie. Eine böse Frau, du musst schnell mitkommen.
2: Ja, aber ich verstehe nicht.
3: Sei doch nicht so langsam, sonst sind sie weg.
2: Ja, woher willst du wissen, dass das die sind?
3: Weil das Mädchen doch dabei ist, genau wie es die Frau... Ja, das Mädchen, wie das die Frau Mitterndorfer erzählt hat. Und ich kann ja das Mädchen doch nicht wegnehmen, aber du kannst das und du kannst auch das Haus besser finden.
2: Aber das ist doch die Sache von der Polizei.
3: Wenn doch weit und breit keine Polizei ist!
2: Ja.
3: Nur der tiefe, tiefe Wald und da sind die zwei allein und ich hab sie gesehen. Ich hab die Frau sogar gekratzt und ihr den Korb umgeworfen. Nein. Ja, komm schnell.
2: Also, ich weiß nicht. Na ja,
3: komm,
2: na ja, nachschauen kann ich ja einmal. Es ist ein Spaziergang. Und wenn was droh ist, dann kann ich jedenfalls die Polizei verständigen.
3: Ja, das kannst du. Und dann wird die Hexe nämlich eingesperrt und die Kinder können heimgehen. Und wenn sie so wenig zu essen haben, dann können sie ja vielleicht mal bei uns essen. Hm?
2: Ja, das sehen wir nachher schon. Vielleicht bult dir alles nur ein.
3: Nein, ich bild mir nichts ein. Ich weiß das ganz genau. Ja. Ein Kobold weiß alles ganz genau.
1: Der Meister Eder hat also seinen Arbeitsschurz mit dem Mantel vertauscht und ist mit dem Pumuckl in den Wald gegangen. Der Pumuckl ist vor Aufregung wie ein kleiner Dackel hin und her und vor und zurück gelaufen. Als sie zum Wald kamen, hat es wieder leicht zu regnen angefangen.
2: Ah, bei dem Regen sind die sicher schon heimgegangen. Oje, da holt man sich ja die schönste Erkältung. Psst,
3: nicht so laut!
8: Also, in welcher Richtung war's?
3: In der. Oder nein? Nein, das. In der.
8: In welcher?
3: Ja, also ganz, ganz tief eben, im tiefen, tiefen Wald.
8: Na ja, so tief ist er ja auch wieder nicht. Gehen wir einmal da. Ja. Was ist denn? Hast du das gesehen?
3: Nein, es war nur ein Busch. Ui, dort ist ein Haus. Das habe ich vorhin ja gar nicht gesehen.
8: Das ist doch kein Haus. Das ist eine Futterstelle für die Rehe.
3: Ui, Futterstelle?
8: Ja.
3: Essen Rehe Lebkuchen?
8: Kann schon sein. Warum? Wie kommst du denn da drauf?
3: Dann war das Haus, das die Kinder im Wald gefunden haben. Das war dann sicher ein Futterhaus.
8: Das verstehe ich nicht.
3: Aber ich, schleichen wir hin, vielleicht sind sie drin. Ui, das reimt sich sogar.
1: Natürlich war weder an der überdachten Futterstelle noch sonst wo im Wald jemand zu finden. Der kleine Kobold war sehr enttäuscht. Er führte Meister Eder dann zu den Heimgartenhäuschen am Waldrand. Da war bei dem schlechten Wetter auch niemand zu sehen. Und Herr Eder weigerte sich selbstverständlich, in abgesperrte Grundstücke zu klettern. Er erlaubte dem Pumuckl ein wenig herumzuschnüffeln und dann sagte er:
2: Geh zu, Pumuckl, da wären wir bloß beachnass und das hat keinen Sinn. Vielleicht hast du auch bei der Frau Mittendorfer was falsch gehört.
3: Nein. Ich habe nichts Falsches gehört. Nee? Und ich habe auch nichts Falsches gesehen. Ich will nicht, dass den Kindern was passiert. Der Bub wird ja vielleicht gebraten.
2: Ach, Schmarrn. Kein Mensch braucht ein Kind.
3: Oh, Klabauter Ehrenwort. Das hat Frau Mittendorfer gesagt.
2: Ja, das hat's vielleicht gesagt, weil es die Bärbel nicht anders versteht.
3: Wieso?
2: Obwohl ich für meinen Teil diesen Unsinn finde, so einem kleinen Kind derartige Schauergeschichten zu erzählen. Und nachher wundern Sie die Leute alle, wenn Ihre Kinder sich allein daheim fürchten.
3: Ich finde es ja auch Unsinn, Kindern Geschichten zu erzählen. Mir sollte man Geschichten erzählen, weil ich mich nicht fürchte und weil ich Kinder retten kann. Jawohl, aber mir erzählst du ja nie Geschichten.
2: Fangst jetzt wieder damit an. Mir reicht's, dass du die Geschichte erfahren hast.
3: Aber
2: ich bin jetzt eine Stunde im Regen rumgelaufen.
3: Aber du darfst doch jetzt nicht zu suchen aufhören.
2: Ja, so hat's jedenfalls keinen Sinn. Jetzt werde ich selber zur Frau Mittendorfer gehen und sie fragen, was das da für eine Geschichte ist.
3: Ja, frag sie du auch, dann wirst du sehen, dass ich ganz genau zugehört habe. Und dass die böse Frau mit dem Mädchen in dem Wald ist. Und es war bestimmt die ich gesehen habe.
2: Falls das alles wirklich stimmt, könnte man ja dann der Polizei einen Hinweis geben.
3: Da muss man sofort mit der Polizei kommen.
2: Da muss ich schon mehrere wissen drüber. Ja, was sage ich denn nur? Woher ich weiß, dass sie die Geschichte weiß? Ich hab nämlich nichts davon in der Zeitung gelesen. Das war mir nämlich aufgefallen, wenn da von unserem Wald was gestanden war.
3: Ach so, du kannst ja nicht sagen, dass ich das gehört habe. Ach so, ja, was sagen wir jetzt dann?
2: Warte mal.
3: Ja?
2: Pass auf, wenn du mir dein Mundharmonika leist und ich tue so, als hätte ich die gefunden und frag, ob's der Bärbel gehört.
3: Und wenn sie ja sagt, dann behält die Mundharmonika die Bärbel.
2: Nein, brauchst du Angst haben, Pumuckl. Die Frau Mittendorfer ist eine grundehrliche Frau. Die nimmt nichts, was ihr nicht gehört.
3: Oh, da habe ich aber schon Angst.
2: Na ja, es muss ja auch nicht sein. Was mische ich mich eigentlich? Nein, da hast du recht.
3: Nein, lieber gebe ich meine Mundharmonika her. Meine Ahnen waren Klabautermänner. Und Klabautermänner haben immer die Menschen vor Gefahren gerettet. Das ist nämlich Klabauterpflicht und Koboldsehre. Mundharmonika, fahr hin! Die Kinder müssen gerettet werden.
1: Das, was da der Pumuckl über Klabautermänner gesagt hat, ist die Wahrheit. Und das wird euch nicht nur jeder alte Seemann, sondern auch jedes größere Lexikon bestätigen. Und da Meister Eder das auch weiß und sicher war, dass er keine Ruhe vom Pumuckl bekommen würde, ehe die Sache geklärt war, ging er wirklich mit der Mundharmonika vom Pumuckl zu Frau Mitterndorfer.
6: Ja, Herr Eder, was führt Sie zu mir?
2: Grüß Gott, Frau Mitterndorfer.
6: Grüß Gott.
2: Ich hab da gerade im Hof eine Mundharmonika gefunden.
6: Ja.
2: Und ich hab mir gedacht, dass die vielleicht ihrer Bärbel gehört.
6: Nein. Nein, ich glaube, das ist nicht unsere. Die unsere ist, glaube ich, größer und älter. Ja, sie stammt noch aus der Bubenzeit von meinem Mann.
2: Mhm.
6: Bärbel, komm mal her.
5: Ja, Mutti, was ist denn?
6: Schau mal, gell, das ist nicht unsere Mundharmonika.
5: Nein.
6: Nein, sicher nicht. Vielen Dank, Herr Eder.
2: Ja, bitte.
6: Ist aber nett, dass Sie gekommen sind.
2: Ja, was ich noch fragen wollte.
6: Ja?
2: Haben Sie auch erfahren, dass da in unserer Gegend zwei Kinder abgingen?
6: Was Sie nicht sagen. Hörst du, Bärbel, zwei Kinder. Ich warne meine Bärbel immer davor, mit niemand zu gehen. Ein Kidnapper.
2: Nein, das ist so eine komische Geschichte. Die müssen davongerannt sein und in unserem Stadtwald verschwunden.
6: Ach.
2: Ja, der Bub wird irgend in einem Haus festgehalten und das Mädel, das ist noch gesehen worden.
6: Ach, sowas.
2: Ja.
6: Die Sorgen von den Eltern, wenn ich mir vorstelle.
2: Ja, ich hab gemeint, Sie kennen die Geschichte.
6: Nein, das ist das erste Wort, das ich höre. Kennen Sie die Kinder? Sind die hier aus unserer Straße?
2: Ja, das weiß ich nicht. Ich hab gedacht, Sie wüssten vielleicht was Genaues. Hm. Wissen Sie, ich bin gerade vorhin im Stadtwald spazieren gegangen und da ist mir eine Frau mit so einem Mädel begegnet und jetzt wüsste ich gern, ob es das nicht hat sein können.
6: Ach, da würde ich auf alle Fälle die Polizei verständigen.
2: Meinen Sie?
6: Ja, die sind in so einem Fall für jeden Hinweis dankbar. Auch wenn er sich dann als falsch herausstellt.
2: Ja, was mich nur wundert, dass Sie nichts wissen davon. Ach. Ein Bub und ein Mädel, die in den Wald reingelaufen sind und die aus irgendwelchen unguten Verhältnissen stammen müssen. Und nachher sind sie offenbar in ein Haus rein.
5: Mutti, in ein Hexenhaus.
6: Nein, Bärbel, in kein Hexenhaus. Sowas gibt's nicht in unserem Stadtwald. Wissen Sie, Herr Eder?
2: Ja.
6: Ich habe erst vor einer Stunde meiner Bärbel die Geschichte von Hänsel und Gretel erzählt.
2: Was?
6: Ja, die sind ja auch in den Wald gelaufen. Und jetzt meint sie...
2: Was sagen Sie? Von Hänsel und Gretel?
6: Sie kennen doch das Märchen.
2: Ja, und ob ich das kenne? Ja, sowas. Mei, jetzt geht mir aber ein Licht auf. Dass ich nicht auf sowas gekommen bin. Mei, bin ich ein Depp? Natürlich, der Lebkuchen. Und dass der Bub braten wird.
6: Aber Herr Eder.
2: Nein, sowas.
6: Ich verstehe Sie nicht. Das ist doch gar kein so komisches Märchen.
2: Nein, das Märchen ist ja nicht komisch. Ganz was anderes ist komisch. Aber das verstehen Sie ja nicht. Entschuldigen Sie, gell. Bitte, mir ist noch was eingefallen. Wissen Sie, ein Witz, wirklich. Das ist ein Witz. Aber die können Ihnen leider nicht erzählen. Das geht nicht, nein.
6: Ich höre auch solche Witze nicht sehr gern. Vielen Dank, Herr Eder, wegen der Mundharmonika.
2: Ja, bitte.
6: Sie können ja die Mundharmonika auch gleich bei der Polizei abgeben, wenn Sie wegen der Waldgeschichte Meldung machen. Es würde mich sehr interessieren, ob die Sache aufgeklärt wird.
2: Nein, die ist schon aufgeklärt. Nichts für ungut, Frau Mitterndorfer, nichts für ungut, gell?
1: Und wieder glaubt jemand, dass der gute Meister Eder nicht ganz richtig im Kopf sei. Aber daran ist er ja schon gewöhnt. Er ging, gefolgt vom auch sehr verwunderten Pumuckl, zurück in die Werkstatt. Unterwegs schüttelte Meister Eder immer wieder den Kopf und musste laut lachen.
2: Na, sowas. Da renn ich eine Stunde im Regen umeinander und alles wegen Hänsel und Gretel. Na, das kann auch bloß mir passieren.
3: Also ich verstehe dich nicht, überhaupt nicht. Was
2: Warum?
3: Gibt's denn da zu lachen?
2: Ja,
3: du hast Frau Mitterndorfer ja gar nicht weiter erzählen lassen.
2: Na?
3: Sie hat doch schon angefangen, dass Hänsel und Gretel in den Wald gelaufen sind und sie hätte dir sicher die ganze Geschichte erzählt, aber du hast ja dann nur noch gelacht.
2: Aber das ist doch bloß ein Märchen.
3: Ja und? Deswegen wird der Hänsel ja doch gebraten. Vielleicht steckt sie ihn jetzt gerade eben in den Ofen.
2: Ja. Hast denn du das Märchen jetzt entkehrt?
3: Zu was für einem Ende?
2: Na ja, die Gretel befreit natürlich ihren Bruder und nachher schmeißen sie miteinander die Hexe in den Ofen.
3: Die Hexe?
2: Ja.
3: Die ist schon im Ofen? Schon lange?
2: Ja, schon sehr lang.
3: Woher weißt du das?
2: Weil das Märchen so angeht. Es war einmal.
3: Ja, das hat ja die Frau
2: Mitterndorfer und alles, was erzählt. Mit es war einmal angeht, ist schon lang her und ist eigentlich gar nie passiert. Und drum nennt man es ja Märchen. Das warst du bei uns Menschen ein jedes Kind. Ja,
3: aber die Frau im Wald, die ich gesehen habe.
2: Das war eine andere Frau.
3: Und da kann man nicht sagen, es war einmal?
2: Nein. Aber vielleicht könnte man sagen, es war einmal ein Schreinermeister und der hat einen kleinen Kobold gehabt.
3: Ja, aber den hat er doch noch. Wir sind doch kein Märchen.
2: Ach so, ja, freilich. Ja, nachher muss ich dir halt doch ein richtiges Märchen erzählen.
3: Ui, du erzählst mir. Oh, jetzt krieg ich wirklich auch was erzählt von dir.
2: Ja. Also, Pumuckl. Jetzt hör mal gut zu.
3: Ja, erzähl das
2: Märchen. Ja, jetzt fang ich an.
3: Ja, fang an.
2: Es war
3: ein schönes Märchen.
2: Ja, ein schönes. Aber ein wirklich schönes.
3: Ja.
2: Es war einmal.
3: Wie geht das aus?
2: Lass mich zuerst anfangen.
3: Ach so, ja. Fang erst an.
2: Wie es ausgeht, das kommt am Schluss. Aha. Also, es war einmal ein armes Ehepaar, das hatte zwei Kinder. Hänsel und Gretel.
1: So ist der Pumuckl doch noch zu seiner Geschichte, oh Verzeihung, zu seinem Märchen gekommen. Er war der beste Zuhörer, den es gibt, und der Meister Eder war der beste Erzähler, den es gibt. Und beide haben gefunden, dass Märchen etwas sehr Schönes sind, wenn man sie nicht glaubt. Nun, ihr wisst es ja schon längst. Der Pumuckl weiß es jetzt auch. Und drum lasst es euch ja nicht einfallen, vor seine Geschichten ein »Es war einmal« zu sagen. Es gibt ihn nämlich noch. Und als Beweis dafür könnt ihr das nächste Mal die nächste Geschichte über ihn hören. Und bis dahin, auf Wiederhören.

0: Zu allen Zeiten gab es Zauberkundige und solche, die behaupten, welche zu sein. Zur zweiten Art gehören die Kartentrickser und Hütchenspieler, die den Menschen mit dem Geschick ihrer Hände Rätsel aufgeben. Sie lassen mit Pülverchen bunten Rauch und Feuer entstehen und bewahren die Geheimnisse ihres Handwerks gut. Diese Geschichte aber handelt von einem Zauberkundigen der ersten Art. Einem, dem Kräfte in die Wiege gelegt sind, die er selbst nicht begreifen kann und die er am allerwenigsten Zauberei nennen möchte. Er war schon sein ganzes Leben lang ein Sänger gewesen. Vor seinen ersten Worten hatte er versucht, die Melodien, die ihm der Wind sang, zu erwidern. Es hatte keinen Lehrer gebraucht, ihm die Volkslieder und Weisen zu vermitteln. Sie flogen ihm zu und er nahm sie gerne auf. Nichts anderes hätte aus ihm werden können und nichts anderes wurde aus ihm, als ein fahrender Sänger, der die Menschen, wohin er auch kam, mit seiner Musik erfreute. Orpheus nannten sie ihn, wie den Jüngling, der mit seiner Stimme die Götter betört und seine Liebste zurückgewonnen hatte. Er hatte schon manche Länder bereist und alle Musik in sich aufgesogen, die er hatte finden können. Da kam er eines Tages in eine große Stadt, in der reiche Händler das Sagen hatten. Viele Menschen hatten sich deren Haltung angeeignet und trugen die Nase hoch in die Luft gereckt, als ertrügen sie die Gerüche der gewöhnlichen Menschen nicht. Auf dem Marktplatz stellte Orpheus sich hin und sang manches Spottlied über die eingebildeten Leute, die sich amüsierten, ohne zu ahnen, dass sie gemeint waren. Da kam der reichste der Handelsherren in seiner Sänfte vorüber und verharrte, als er die Stimme des Jungen vernahm. Er teilte den Vorhang an seinem Fenster und als Orpheus sah, wer neben dem reichen Kaufmann saß, verschlug es ihm für einen Moment die Sprache. Das Kaufmanns Tochter war von solcher Schönheit und ihre Augen blickten ihm so tief in die Seele, dass ihm das Herz davon aufging. Als Orpheus nun weiter sang, da flogen auf einmal die Vögel aus seinem Lied hinter ihm auf, einer nach dem anderen, wo vorher kein Vogel gewesen war. Die Menschen hielten es für einen Teil der Darbietung und klatschten begeistert. Nur der reiche Vater des Mädchens zog den Vorhang schnell wieder zu, als er sah, dass die Blicke des Sängers und seiner Tochter sich begegnet hatten. Im Schutz der Nacht eilte der Junge zum Wohnsitz der reichen Familie, den eine Mauer mit eisernem Tor umgab. Orpheus lehnte sich an das Tor und sang leise ein trauriges Lied, denn er meinte, dass er das schöne Mädchen wohl nie wiedersehen dürfe. Er sang davon, wie das Tor sich für ihn öffnen möge. Da stolperte er auf einmal zurück, als es tatsächlich aufschwang. Bevor man ihn erwischen konnte, stahl sich der verwirrte Sänger zur Rückseite des Hauses und fand dort weit oben ein Fenster, in dem eine Blume stand. Voller Hoffnung, dass es das Zimmer des Mädchens war, stimmte er eine sanfte Melodie an. Und er wurde nicht enttäuscht. Bald zeigte sich die Schöne am Fenster und lauschte ihm. Und als er sie dort sah und von den Blüten des Frühlings sang, da brachen die Knospen aus den Bäumen des Gartens hervor und öffneten sich in allen Farben, obwohl die Bäume gerade die Blätter abgeworfen hatten. Das Mädchen lächelte entzückt und Orpheus war beglückt und voll Trauer zugleich wusste er doch, dass sie sich nie näher kommen würden, als sie nun standen. »Nenn mir nur deinen Namen«, bat er sie, als er geendet hatte. »Elena, mein Sänger«, antwortete sie offen, »und du bist Orpheus.« Doch ehe er erstaunt sein konnte, hörte er die strenge Stimme ihres Vaters und sie verschwand vom Fenster. »Wer ist dort?«, fragte der reiche Mann. »Mit wem sprichst du?« »Es ist nur der Wind«, hörte Orpheus sie antworten. »Er singt mir seine Lieder und morgen Nacht will ich ihn wieder suchen, Vater. Ich weiß, er wird auf mich warten.«
1: »Es wird Zeit, dass du erwachsen wirst, Kind«, sprach der Vater, »damit es ein Ende hat mit solchem Unfug.«
0: Doch Orpheus hatte verstanden. In der nächsten Nacht schlich er sich vor ihr Tor und harrte aus. Die Stunden verstrichen und als es schon fast Morgen war, da hatte er die Hoffnung beinahe aufgegeben. Er sang leise vor sich hin und dachte an Elenas schönes Gesicht, als es plötzlich über der Mauer auftauchte. »Fang mich«, bat sie und war schon gesprungen. Er fing das schöne Mädchen auf und ließ sie sanft auf die Erde nieder. Dann liefen sie davon und auch wenn ihr Vater ihr 100 Männer auf die Fersen setzte, keiner von ihnen holte sie ein. Was wusste er schon von der Zauberei eines Sängers, der die Liebe im Herzen trug?

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1: Im Studio Colin Mock. Schönen guten Tag. Wie soll die Organspende in Deutschland in Zukunft geregelt werden? Mit dieser Frage hat sich der Bundestag heute wieder beschäftigt. Aktuell muss man aktiv zustimmen, um Organspender zu werden. Abgeordnete mehrerer Fraktionen wollen stattdessen die Widerspruchslösung. Also, dass jeder potenzielle Organspender wird, es sei denn, man lehnt das aktiv ab. NRW-Gesundheitsminister Laumann ist für dieses Modell.
2: Es ist jedem erwachsenen Menschen zuzumuten, das zu entscheiden. Und wenn er das mit 20 entscheidet, mit Ja, und denkt mit 40, es wäre nein besser, kann man natürlich eine Entscheidung, solange man lebt, auch wieder verändern. Aber es ist im Grunde genommen, heißt die Widerspruchslösung, man muss es entscheiden.
1: Künstliche Intelligenz kann wohl helfen, viele Herzprobleme binnen Sekunden zu erkennen, auch da, wo man sie gar nicht erwartet hat. Mehr von Anne Brauer.
3: Ja, britische Forscher haben eine KI mit Millionen an EKG-Kurven so trainiert, dass sie die allermeisten Patienten mit einer Herzschwäche oder mit undichten Herzklappen identifiziert. Dazu braucht man eigentlich einen Ultraschall und den soll die KI auch gar nicht ersetzen. Aber sie könnte in Zukunft einfach bei allen EKGs quasi im Hintergrund einen Blick drauf werfen, um Risikopatienten rauszufischen. Und so dann auch Krankheiten erkennen, nach denen eigentlich noch gar keiner gesucht hatte.
1: Die deutsche Wirtschaft wächst deutlich kräftiger als bisher erwartet. Die Forschungsinstitute haben ihre Prognose auf 1,3% angehoben, trotz anhaltender Krisen wie dem Iran-Krieg. Im Frühjahr hatten die Experten noch mit einem Wachstum von 0,6% gerechnet. Bei Union und SPD deutet sich im Rentenstreit wohl ein Kompromiss an. Konkret geht es laut Bild um die sogenannte Rente mit 63. Die soll im Kern erhalten bleiben. Allerdings muss man in Zukunft wohl 47 Jahre arbeiten, um abschlagsfrei in Rente zu gehen. Aktuell sind es 45. Darauf hat Fußball-Deutschland gewartet. Jürgen Klopp feiert heute seine Premiere als neuer Bundestrainer. Im Nations-League-Spiel gegen die Niederlande steht er am Abend erstmals an der Seitenlinie. In dieser XXL-Länderspielpause gibt's außerdem noch 2 Partien gegen Griechenland und eine gegen Serbien.
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4: Mit KI-Support. Wolkig und unbeständig ist es heute Nachmittag. Im Norden und Osten können immer mal wieder Schauer runterkommen. Vereinzelt ist auch ein kurzes Gewitter dabei. Richtung Abend wird es von Nordwesten her freundlicher. Im Westen bleibt's oft sonnig und trocken. An der Küste kann es dazu stürmische Böen geben, bei 16 bis 23 Grad. Morgen dann öfter Sonne, aber im Osten ab und zu noch ein Schauer, dazu maximal 24 Grad.

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2: Im Studio Colin Mock, schönen guten Tag. Nächster Vorstoß im Bundestag in Sachen Organspende. Die Abgeordneten haben über einen neuen Anlauf zur Widerspruchslösung debattiert. Mehr von Tim Britztrup.
3: Nach dem fraktionsübergreifenden Antrag soll in Zukunft jeder zum Organspender werden, der nicht ausdrücklich widerspricht. Ein ähnlicher Vorstoß war vor 6 Jahren gescheitert. Die Verfasser sind aber optimistisch, dass es diesmal klappt. Aktuell muss man zu Lebzeiten aktiv zugestimmt haben, dass Organe entnommen werden dürfen. In Deutschland warten über 8000 Menschen auf ein Spenderorgan. Pro Jahr werden aber nur 1000 Menschen nach ihrem Tod zu Organspendern.
2: Die Stimmung ist schlechter als die Lage. Das sagen führende Experten mit Blick auf die Wirtschaft in Deutschland. Sie rechnen in diesem Jahr mit einem Wachstum von 1,3%. Das ist mehr als doppelt so viel wie im Frühjahr gedacht. Dafür gibt es mehrere Gründe, sagt Oliver Holtemöller vom Leibniz-Institut für Wirtschaftsforschung.
4: Zum einen entwickelt sich die Weltwirtschaft trotz der Belastungen durch den Konflikt am Persischen Golf erstaunlich robust. Davon profitiert etwa die deutsche Exportwirtschaft. Dahinter steht zum anderen aber auch der weltweite Boom bei künstlicher Intelligenz. Und nicht zuletzt haben wir noch die höheren Ausgaben für Infrastruktur und Verteidigung.
2: Berlin zieht sich offiziell aus dem Rennen um die Olympischen Spiele zurück. Der regierende Bürgermeister sieht die Linke dafür verantwortlich. Grund: Spitzenkandidatin Ehralp hatte nach dem Wahlsieg gesagt, dass sich die Bewerbung Berlins erledigt habe. Einige US-Journalisten dürfen weiter nicht ins Weiße Haus, obwohl ein Gericht das Hausverbot von Präsident Trump aufgehoben hat. Sie wollten über den Besuch von Chinas Präsident Xi berichten, wurden aber nicht reingelassen. Trump hatte 3 Medien Hausverbot erteilt, darunter etwa der Sender CNN. Künstliche Intelligenz kann wohl helfen, viele noch unerkannte Herzprobleme binnen Sekunden zu erkennen. Britische Forscher haben eine KI so trainiert, dass sie bei einem EKG die meisten Menschen mit Herzschwäche und undichten Herzklappen identifiziert. Auch wenn der Arzt eigentlich gar nicht danach gesucht hat.
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5: Mit KI-Support. Wolkig und wechselhaft ist es gerade. Vor allem im Norden und Osten kommen immer wieder Schauer runter. Vereinzelt ist auch mal ein kurzes Gewitter drin. Weiter Richtung Westen zeigt sich öfter die Sonne. Die Höchstwerte liegen heute je nach Ecke bei 16 bis 23 Grad. An der Küste kann es dazu stürmisch werden. Morgen wird es in vielen Regionen nach Nebel deutlich sonniger. Nur im Osten sind noch einzelne Schauer möglich. Maximal bis 24 Grad.

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Der ganz normale Wahnsinn von Mike Donat. Irgendwie ist das ja alles ein bisschen ein Spiel, das Truckfahren. Ein Spiel, in dem es ums Suchen und ums Finden geht. Und dein Gegner ist die Zeit. Immer die Zeit. Ist immer ein tolles Gefühl, wenn man am Ende der Sieger ist. Wenn man einfach so durchkommt, ohne sich zu verfransen. Gibt auch wirklich was zu gewinnen bei dem Spiel. Lebenszeit nämlich, klar. Je schneller du findest, desto schneller ist Feierabend. Nur schlecht, wenn du auf der Verliererstraße bist. Mein Kollege Mike hat in der Hinsicht auch mal echt ein Ding gebracht. So 87 ist das gewesen. Da stand die Mauer noch. Mike hat da in Ostdeutschland gerade erst angefangen mit dem Fahren. Durfte er endlich seine ersten Touren mit eigenem LKW machen. An eine davon kann er sich ganz besonders gut erinnern. Auf so einer Halbinsel an der Ostsee sollte die gehen. Prerow. So die Ecke ungefähr. Da hat er abends eine Ladung Dachziegel hingebracht und dann die Nacht am Meer erstmal so richtig genossen. Hat man ja auch nicht alle Tage so Arbeit und Urlaub in einem. Am nächsten Morgen sollte Mike dann weiter. Das Ziel hat ihm der Chef extra noch auf den Zettel geschrieben. Pinow. So heißt der Ort, wo er noch eine Drehbank abholen muss. Nu kennt der Mike Pinow aber gar nicht. Noch nie von gehört. Aber für solche Fälle hat er seine Bibel. Den DDR-Straßenatlas. Schwört er drauf. Ein unverwüstliches Teil. Was für Kenner, sagt Mike dazu immer. Naja, vielleicht eher was für Nichtkenner, denke ich mir da immer. Mit Hilfe der Postleitzahl sucht er sich dann also Pinow raus. Kurz vor der Insel Usedom soll er sein. Katzensprung. Da kann man sie auch ruhiger angehen lassen. Irgendwas kam Mike dann aber doch spanisch vor an der ganzen Kiste. Wie ein idealer Standort für einen Betrieb sah das Dörfchen jedenfalls nicht aus. Also schnell mal ran ans Telefon und lieber nochmal nachgefragt. Oder vielmehr erstmal ein Telefon suchen und dann durchkommen. Telefon finden dann noch relativ schnell geklappt, aber durchkommen, auch nach mehreren Versuchen, nicht. Nix zu machen. Fragen bei den Ortsansässigen bracht Mike auch nicht weiter. Tja, was willst du da machen? Also, einfach rauf auf den Bock und dann los. Je näher Mike seinem Ziel kommt, desto mehr stinkt die Sache. Irgendwie ist das hier sowas von Provinz. Was hat denn hier eine Drehbank zu suchen? Aber die Hoffnung stirbt ja zum Schluss. Außerdem, bei einer DDR, hätte ja sein können, dass man da aus irgendeinem Grund irgendeinen sozialistischen Betrieb hingestellt hat. Hat man aber leider nicht. Stattdessen steht Mike am Ende seiner Fahrt auf einem staubigen Dorfplatz mitten in der Pampa. Kein Mensch zu sehen, obwohl da in einem Fenster vor dem Haus bewegt sich ein Schatten. Vielleicht kann ihm da ja einer weiterhelfen. Mike also hin zu dem Haus und siehe da, es ist ein Polizeiposten mit integrierter Poststelle. Schön. Kann er endlich nach dem richtigen Weg fragen. Als Antwort kommt von der Frau hinterm Tresen aber nur ein schallendes Lachen zurück. Da sind Sie ja auch nicht der Erste. Ich sage Ihnen was. Es gibt zwei Pinows. Eins hier und eins in Brandenburg. Haben Sie schon mal auf die Postleitzahl geguckt? Tatsache. Zahlendreher. Das war's also. Aber was nun? Das brandenburgische Pinow ist über 400 Kilometer weit weg. Und angeblich ist da nur noch bis 15 Uhr jemand zum Verladen vor Ort. Also nix wie rauf aufs Gas. Zum Glück sind Maschine, Hänger und Straßen leer. Mit leichter Verspätung schafft's Mike gerade noch zu seinem eigentlichen Ziel. Dann aber direkt der nächste Hammer. Der sozialistische Betrieb entpuppt sich als militärisches Objekt mit den schrägsten Anmeldeformalitäten, die man sich noch vorstellen kann. DDR eben. Hier wird Bürokratie noch ganz groß geschrieben. Das Schlimmste aber war, keiner, nicht ein Mensch hatte irgendeinen Plan, wo diese verdammte Drehbank überhaupt zu finden ist. Bis hoch zum Standortkommandanten waren auf einmal alle eingebunden auf der Suche nach diesem einen Beamten, der ihm das Teil dann auf den LKW stellen kann bzw. darf. In dem Moment, als Mike schon gar nicht mehr dran geglaubt hat, haben sie ihn dann tatsächlich gefunden, den Drehbankbeförderungsbeauftragten. Boah! Das war eine Tour. Für mich ja so eine typische wärst du mal lieber im Bett geblieben Nummer. Aber gut, da muss man durch als Trucker. Darum geht's halt beim LKW-Fahren. Dieses Spiel mit dem Suchen und Finden, das muss man einfach drauf haben. Da muss man ein Fuchs sein, um zu gewinnen. Obwohl, bei manchen Sachen kannst du suchen, solange du willst. Einen ordentlich gebrühten Rasthof-Kaffee zum Beispiel. Also, den habe ich noch nicht gefunden.

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1: Im Studio Colin Mock, schönen guten Abend. Darauf hat Fußball-Deutschland gewartet. Jürgen Klopp feiert heute Abend seine Premiere als neuer Bundestrainer. Im Nations-League-Spiel gegen die Niederlande steht er erstmals an der Seitenlinie. Über seinen Start nach der verkorksten WM sagt Klopp:
2: So, dann kommst du, dann sehe ich die Jungs da und denke, du lieber Himmel, was ist das für eine Qualität? Das ist verrückt, wie gut die Jungs sind. Aber haben sie es jede Woche gezeigt? Nein. Oder bei der WM gezeigt, wo es drauf ankommt? Auch nicht. Aber das im Trainer in die Schuhe zu sehen, also sagen, Spieler wollen nicht, ich kann beide Dinge kann ich ausschließen. Und trotzdem war es so. Also müssen wir uns, kümmern wir uns darum, wie kriegen wir das hin, damit wir da ins Fliegen kommen.
1: Anstoß in Amsterdam ist um 20.45 Uhr. Nächster Vorstoß im Bundestag in Sachen Organspende. Die Abgeordneten haben über einen neuen Anlauf zur Widerspruchslösung debattiert. Mehr von Tim Britztrup.
3: Nach dem fraktionsübergreifenden Antrag soll in Zukunft jeder zum Organspender werden, der nicht ausdrücklich widerspricht. Ein ähnlicher Vorstoß war vor 6 Jahren gescheitert. Die Verfasser sind aber optimistisch, dass es diesmal klappt. Aktuell muss man zu Lebzeiten aktiv zugestimmt haben, dass Organe entnommen werden dürfen. In Deutschland warten über 8000 Menschen auf ein Spenderorgan. Pro Jahr werden aber nur 1000 Menschen nach ihrem Tod zu Organspendern.
1: Die Hitzewellen im Sommer haben die deutsche Wirtschaft 25 Milliarden Euro gekostet. Das zeigt eine Studie der Allianz. Bei Hitze sinkt demnach die Produktivität, etwa wegen längerer Pausen, mehr Krankentagen und schlechter Kühlung. Die Stimmung ist schlechter als die Lage. Das sagen führende Experten mit Blick auf die Wirtschaft in Deutschland. Sie verdoppeln ihre Wachstumsprognose für dieses Jahr und gehen von 1,3% aus. 2 Gründe, die trotz des Irankriegs robuste Weltwirtschaft und der KI-Boom. Ein KI-Programm von ChatGPT-Anbieter OpenAI hat Websites der australischen Regierung gehackt. Das Tool wollte vertrauliche Daten einer Statistikbehörde abgreifen. Als das blockiert wurde, suchte es nach Wegen, die Sperre zu umgehen. Australiens Premier nennt das inakzeptabel.
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4: Mit KI-Support. Viele Wolken gibt es heute Abend noch. Dazu kann es vor allem im Osten immer wieder Schauer geben. Vereinzelt ist auch mal ein kurzes Gewitter dabei. In der Nacht bleibt es teils nass, sonst klart es auch mal auf. Später bildet sich stellenweise Nebel, die Tiefstwerte liegen zwischen 13 und 0 Grad. Morgen wird es nach Nebel freundlicher, im Osten hängen noch Wolken mit einzelnen Schauern, maximal werden es bis 24 Grad.

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Waschbärschmuggel im Transitverkehr von Jörg Peter. Also, ich habe ja schon eine ganze Menge komisches Zeug durch die Welt gefahren. Von Schwarzwälder Kirschtorten bis zu peruanischen Alpaka-Mützen war alles dabei. Aber manchmal, da hast du so Aufträge, die gibt's irgendwie gar nicht. Da fühlst du dich schon fast ja, wie in so einem Krimi. So wie Jörg damals. Feiner Kerl ist er. Immer ehrlich, pünktlich, hat sich nie was zu Schulden kommen lassen. Und ausgerechnet dem ist da was passiert. Mann, was ist dem da die Muffe gegangen? Aber mal von vorne. 82, also 1982, noch lange vor der Wende, ist Jörg während einer seiner Touren in Berlin gelandet. Also in West-Berlin. Durch den Osten musste er erst noch durch. Um dann über den Transit in die Bundesrepublik zu kommen. Aber erstmal entladen, beladen. Übliches Programm eben. Zum Schluss ist da auf jeden Fall immer noch Platz im LKW. Und weil kein Disponent der Welt Platz verschenken will, muss er nochmal rüber zu Avus, um seine allerletzte Ladung einzusammeln. Was ist denn das für eine Ladung? Will Jörg natürlich von seinem Disponenten wissen. Das wirst du schon noch erfahren. Ich komme selbst vorbei. Merkwürdige Nummer. Normalerweise kommt die Dispo doch sonst nie selber rum. Und warum können die nicht einfach rausrücken mit der Sprache? Ganz schön geheimnisvoll wäre das damals alles gewesen, meinte Jörg zu mir. Aber auch ganz schön spannend. Auf jeden Fall ist er sofort rüber zum Autohof Avus. Nimmt erstmal eine ordentliche Dusche, gönnt sich noch ein Schnitzel, so ein richtig schönes, großes Schnitzel. Ist eben besser fit zu sein, wenn man nicht so genau weiß, was da noch so auf einen zukommt. Und auf ihn zugekommen ist dann ein Kleinbus, also auf dem Hof. Drin, sein Disponent, eine zierliche Frau, sieht aus wie eine Studentin und jetzt kommt ein Waschbärenpärchen. Ja, genau. Sowas kann man natürlich nicht so einfach auf den WBS schreiben und danach ganz gemütlich über den Transit fahren, ist klar. Und dass dem Jörg da so ein bisschen mulmig zumute war, auch klar. Dann kommt auch noch raus, dass ihn die zierliche Frau begleiten soll. Das Gute daran, die hat da so ein Beruhigungsmittel dabei. Also nicht für Jörg, sondern für die Waschbären, damit die für die nächsten Stunden auch richtig schön schlafen. Den ganzen Rest, warum, wieso, weshalb, das wollte sie ihm dann alles während der Fahrt erzählen. Also, ab zur ersten Hürde, nach Staaken zum Zoll. Damals musste die Ware nämlich immer verblombt werden. Ist ja auch die DDR, beziehungsweise war ja auch die DDR. Da war man immer besonders korrekt. Nur bei den Mitfahrern gucken die Zöllner dieses eine Mal irgendwie nicht so genau hin. Die Waschbärenfamilie durfte ohne Visa passieren. Eigentlich ein kleines Wunder, wo sie sich an der Grenze doch sonst immer so viel Mühe gegeben haben mit dem Kontrollieren. Na, vielleicht hatten die auch schon den inneren Feierabend eingeläutet. Zu früh freuen wollte sich Jörg trotzdem nicht. Logisch. Schließlich kam jetzt ja erst der Transit und dann der schwierigste Teil, die Grenze zum Westen. Wenn Jörg die Story erzählt, dann leuchten seine Augen da immer so ein bisschen. Fand er, glaube ich, gar nicht so schlecht, so ein bisschen Nervenkitzel. Als die beiden dann so über den Transit sind, erfährt er auch noch die ganze Vorgeschichte zu seiner Fracht. Eigentlich sollten die Kleinen da in ein Versuchslabor. Wir konnten das gerade noch verhindern. Die Frau ist also von einer Tierschutzorganisation. Und mit den Waschbären wollte sie eigentlich zum Berliner Zoo. Aber da konnten sie nicht nehmen. Tja, und jetzt geht's eben weiter zum Neumünsteraner Zoo. Mit Jörg als Chauffeur. Bis hierhin eine schöne Geschichte, aber jetzt kommt dann noch die Grenze. Horst Lauenburg müsste das gewesen sein. Und alles war wie in einem von diesen Spionagekrimis. Finsterste Nacht, ein bisschen Nebel und zwei Taschenlampenkegel. Ihre Pässe und Fahrzeugpapiere? Eigentlich Routine für Jörg. Aber da hat er auch keine illegalen Passagiere an Bord. Der war, glaube ich, nur noch am Beten, dass die Waschbären auch weiterhin keinen Mucks machen und tief und selig schlafen von ihrem Mittelchen. Die Grenzer lassen sich aber auch Zeit. Schleichen sie mit ihren Taschenlampen um den Wagen und finden nichts. Sie können weiterfahren. Die beiden Retter bekommen ihre Pässe in die Hand gedrückt und dürfen passieren. Was für ein Glück. Jetzt aber nur ganz schnell in den Westen. Auf zum Zoo. So ein Stein. Ist dem Jörg da vom Herzen gefallen. Ist ja kein Wunder. Die ganze Aktion war ja so eine richtige Schmuggeltour. Also aus damaliger Sicht. Peter muss ja echt oft dran zurückdenken. Die sonderbarste Fracht in insgesamt 30 Jahren Karriere wäre das gewesen.
und irgendwie auch die aufregendste.

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1: Der verlorene Kollege von Marc Schäfer. Es gab da mal eine Zeit, also früher in grauer Vorzeit, da war es üblich, dass du eine Fernstrecke richtig schön Zwei-Mann-Besetzung gefahren bist. Und das ist auch immer eine feine Sache gewesen, denn da hattest du jemanden zum Quatschen oder zum Quatsch machen. Und auch mal einen Zeugen, wenn dir auf der Strecke irgendein Mist passiert, den dir sonst kein Mensch glaubt. So, und jetzt fragst du mal den Marc, ob er lieber alleine fährt. Und dann kommt er nämlich mit der Nummer hier. 80er, irgendwann, der Marc fährt mit Kollege für eine Spedition aus Kreuztal, Westfalen ist das, rheinisches Schiefergebirge und so. Die zwei fahren also von Bremen zurück nach Kreuztal. Und wie man das zu zweit ja so schön machen kann, einer fährt, einer schläft. Marc liegt also hinten in der Koje und bereitet sich mental auf die Lenkzeit vor, wie er immer sagt. Also, er pennt.

Tiger. Also steigt aus der Koje, immer noch völlig verpennt, völlig verpeilt, in Unterhose und Schlappen. Wundert sich auch nicht, dass der Kollege nicht da ist und klettert also im Halbschlaf aus der Kanzel. Ist in dem Zustand im Übrigen auch kein Spaß, kann böse was passieren. Aber Mark schafft das. Irgendwann und geht ins nächste Gebüsch. Quasi Morgentoilette machen. Da ist der Kollege aber auch schon fertig, also fertig mit Telefonieren. Kommt zurück zum LKW, steigt ein und startet den Motor. Mark im Gebüsch, noch gar nicht so richtig wach, sieht also jetzt sein LKW anfahren, denkt sich noch so, ja super witzig, super lustig, immer für den Spaß zu haben, der Kollege. Der Kollege hält aber nicht an, der fährt einfach weiter. Und da wird der Mark auf einmal klar, dass irgendwas schiefgegangen ist. Zieht hoch, rennt halbnackt, wie er ist, aus dem Busch und schreit und winkt wie bekloppt. Und der Kollege hört nichts, sieht nichts, fährt weiter. Und der Mark sieht so die Rücklichter langsam in der Ferne verschwinden, wie sie davon gleiten und immer kleiner werden. So. Und der Mark steht in Unterhose und Schlappen an der Landstraße im Morgennebel im Sauerland. Kein Handy. 80er, habe ich ja gesagt. Steht am Straßenrand, scharrt mit den Füßen. Warm ist nämlich anders. Und dann kommt irgendwann endlich ein Auto rangefahren. Der Mark springt an die Straße wie ein rasiertes Reh und winkt wieder wie bekloppt. Und der Wagen hält auch tatsächlich an. Eine Frau fährt nicht etwa weiter zur nächsten Polizeidienststelle und sagt da Bescheid, da steht ein halbnackter Mann am Straßenrand, sondern hält an, hört sich die Geschichte an und gibt ihm dann auch noch so mit ganz spitzen Fingern aus dem Seitenfenster raus 2 Groschen fürs Telefon. Die hatte auf der Arbeit dann erstmal eine schöne Geschichte zu erzählen. Der Mark also ab in die Telefonzelle und die Firma angerufen. Erzählt denen die ganze Nummer. Und als der in der Dispo dann endlich mit Lachen fertig ist, schickt er dem Kollegen von Mark dann auch endlich einen Piepser raus. Und der Kollege, kennt er ja schon, habe ich erzählt, hält an, Telefonzelle, Dispo. Und der von der Dispo macht sich natürlich einen Spaß draus. Hör mal, wie geht's denn der Mark? Und der Kollege, ja, wie soll's dem gehen, der pennt. Und die Dispo, ja, das ist ja gut. Pass auf, du gehst jetzt zum Wagen und guckst mal in die Kabine. Und wenn da keiner drin liegt, dann schwingst du deinen Allerwertesten hinter das Lenkrad, fährst nochmal etwa 30 Kilometer zurück und wenn dir da an der Straße irgendjemand bekannt vorkommt, in Schlappen und Unterhose und winkt, dann hältst du an und sammelst ihn ein und gibst ihm eine warme Decke. Der sagt nämlich, ihm wäre ein bisschen kalt. Puh. Zu zweit fahren macht eben einfach am meisten Spaß. In dem Fall hier sogar dem Kollegen von der Dispo.

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1: Im Studio Colin Mock, schönen guten Abend. Heute wird es ernst für Jürgen Klopp. Er hat am Abend sein erstes Länderspiel als neuer Bundestrainer. In Amsterdam spielt das DFB-Team in der Nations League gegen die Niederlande. Das Duell hat in der Fußballgeschichte immer wieder für besondere Brisanz gesorgt. Klopp sagt dazu:
2: Ich habe wahrscheinlich die meisten davon gesehen, dieser historischen Duelle. Und deshalb weiß ich schon, was da drin steckt in dem Spiel. Und wenn wir überhaupt eine Chance haben wollen, dann müssen wir es wirklich als richtiges, also wenn man so will, auch, wir sind ja nun mal Nachbarländer, kann man sie auch als Derby sehen, als Derby annehmen.
1: Los geht's um 20.45 Uhr. Künstliche Intelligenz kann wohl helfen, viele Herzprobleme binnen Sekunden zu erkennen, auch da, wo man sie gar nicht erwartet hat. Mehr von Anne Brauer.
3: Ja, britische Forscher haben eine KI mit Millionen an EKG-Kurven so trainiert, dass sie die allermeisten Patienten mit einer Herzschwäche oder mit undichten Herzklappen identifiziert. Dazu braucht man eigentlich einen Ultraschall und den soll die KI auch gar nicht ersetzen. Aber sie könnte in Zukunft einfach bei allen EKGs quasi im Hintergrund einen Blick drauf werfen, um Risikopatienten rauszufischen. Und so dann auch Krankheiten erkennen, nach denen eigentlich noch gar keiner gesucht hatte.
1: Der Bundestag hat sich heute unter anderem mit dem Thema Organspende beschäftigt. In Zukunft soll jeder zum Spender werden, der nicht ausdrücklich widerspricht. Ein ähnlicher Antrag war vor 6 Jahren gescheitert. Für dieses Mal sind die Initiatoren aus mehreren Fraktionen aber optimistisch. Ein KI-Programm von ChatGPT-Anbieter OpenAI hat Websites der australischen Regierung gehackt. Das Tool wollte vertrauliche Daten einer Statistikbehörde abgreifen. Als das blockiert wurde, suchte es nach Wegen, die Sperre zu umgehen. Australiens Premier nennt das inakzeptabel. Die deutsche Wirtschaft wächst deutlich kräftiger als bisher erwartet. Die Forschungsinstitute haben ihre Prognose auf 1,3% angehoben, trotz anhaltender Krisen wie dem Iran-Krieg. Im Frühjahr hatten die Experten noch mit einem Wachstum von 0,6% gerechnet.
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4: Mit KI-Support. Viele Wolken gibt es heute Abend noch. Dazu kann es vor allem im Osten immer wieder Schauer geben. Vereinzelt ist auch mal ein kurzes Gewitter dabei. In der Nacht bleibt es teils nass, sonst klart es auch mal auf. Später bildet sich stellenweise Nebel, die Tiefstwerte liegen zwischen 13 und 0 Grad. Morgen wird es nach Nebel freundlicher, im Osten hängen noch Wolken mit einzelnen Schauern, maximal werden es bis 24 Grad.

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2: Im Studio Colin Mock, schönen guten Abend. Darauf hat Fußball-Deutschland gewartet. Jürgen Klopp feiert heute Abend seine Premiere als neuer Bundestrainer. Im Nations-League-Spiel gegen die Niederlande steht er erstmals an der Seitenlinie. Über seinen Start nach der verkorksten WM sagt Klopp:
3: Und dann kommst du hin, dann sehe ich die Jungs da und denke, du lieber Himmel, was ist das für eine Qualität? Das ist verrückt, wie gut die Jungs sind. Aber haben sie es jede Woche gezeigt? Nein. Oder bei der WM gezeigt, wo es drauf ankommt? Auch nicht. Aber das im Trainer die Schuhe zu sehen, also sagen, Spieler wollen nicht, ich kann beide Dinge kann ich ausschließen. Und trotzdem war es so. Also müssen wir uns, kümmern wir uns darum, wie kriegen wir das hin, damit wir da ins Fliegen kommen.
2: Anstoß in Amsterdam ist um 20.45 Uhr. Wie soll die Organspende in Deutschland in Zukunft geregelt werden? Mit dieser Frage hat sich der Bundestag heute wieder beschäftigt. Aktuell muss man aktiv zustimmen, um Organspender zu werden. Abgeordnete mehrerer Fraktionen wollen stattdessen die Widerspruchslösung. Also, dass jeder potenzielle Organspender wird, es sei denn, man lehnt das aktiv ab. NRW-Gesundheitsminister Laumann ist für dieses Modell.
4: Es ist jedem erwachsenen Menschen zuzumuten, das zu entscheiden. Und wenn er das mit 20 entscheidet, mit Ja, und denkt mit 40, es wäre nein besser, kann man natürlich eine Entscheidung, solange man lebt, auch wieder verändern. Aber es ist im Grunde genommen, heißt die Widerspruchslösung, man muss es entscheiden.
2: Die Hitzewellen im Sommer haben die deutsche Wirtschaft 25 Milliarden Euro gekostet. Das zeigt eine Studie der Allianz. Bei Hitze sinkt demnach die Produktivität, etwa wegen längerer Pausen, mehr Krankentagen und schlechter Kühlung. Die Stimmung ist schlechter als die Lage. Das sagen führende Experten mit Blick auf die Wirtschaft in Deutschland. Sie verdoppeln ihre Wachstumsprognose für dieses Jahr und gehen von 1,3% aus. Zwei Gründe: die trotz des Irankriegs robuste Weltwirtschaft und der KI-Boom. Künstliche Intelligenz kann wohl helfen, viele noch unerkannte Herzprobleme binnen Sekunden zu erkennen. Britische Forscher haben eine KI so trainiert, dass sie bei einem EKG die meisten Menschen mit Herzschwäche und undichten Herzklappen identifiziert. Auch wenn der Arzt eigentlich gar nicht danach gesucht hat.
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5: Mit KI-Support. Viele Wolken gibt es heute Abend noch. Dazu kann es vor allem im Osten immer wieder Schauer geben. Vereinzelt ist auch mal ein kurzes Gewitter dabei. In der Nacht bleibt es teils nass, sonst klart es auch mal auf. Später bildet sich stellenweise Nebel, die Tiefstwerte liegen zwischen 13 und 0 Grad. Morgen wird es nach Nebel freundlicher, im Osten hängen noch Wolken mit einzelnen Schauern, maximal werden es bis 24 Grad.

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1: Im Studio Colin Mock, schönen guten Abend. Wie soll die Organspende in Deutschland in Zukunft geregelt werden? Mit dieser Frage hat sich der Bundestag heute wieder beschäftigt. Aktuell muss man aktiv zustimmen, um Organspender zu werden. Abgeordnete mehrerer Fraktionen wollen stattdessen die Widerspruchslösung. Also, dass jeder potenzielle Organspender wird, es sei denn, man lehnt das aktiv ab. NRW-Gesundheitsminister Laumann ist für dieses Modell.
2: Es ist jedem erwachsenen Menschen zuzumuten, das zu entscheiden. Und wenn er das mit 20 entscheidet, mit Ja, und denkt mit 40, es wäre Nein besser, kann man natürlich eine Entscheidung, solange man lebt, auch wieder verändern. Aber es ist im Grunde genommen, heißt die Widerspruchslösung, man muss es entscheiden.
1: Die Stimmung ist schlechter als die Lage. Das sagen führende Experten mit Blick auf die Wirtschaft in Deutschland. Sie rechnen in diesem Jahr mit einem Wachstum von 1,3%. Das ist mehr als doppelt so viel wie im Frühjahr gedacht. Dafür gibt es mehrere Gründe, sagt Oliver Holtemöller vom Leibniz-Institut für Wirtschaftsforschung.
3: Zum einen entwickelt sich die Weltwirtschaft trotz der Belastungen durch den Konflikt am Persischen Golf erstaunlich robust. Davon profitiert etwa die deutsche Exportwirtschaft. Dahinter steht zum anderen aber auch der weltweite Boom bei künstlicher Intelligenz. Und nicht zuletzt haben wir noch die höheren Ausgaben für Infrastruktur und Verteidigung.
1: Rheinland-Pfalz leitet ein weiteres Jahr die Ministerpräsidentenkonferenz. Eigentlich hätte ab Oktober Sachsen-Anhalt übernommen. Nach dem AfD-Wahlsieg hatte noch Ministerpräsident Schulze von der CDU aber gesagt, dass er auf den MPK-Vorsitz verzichten will. Berlin zieht sich offiziell aus dem Rennen um die Olympischen Spiele zurück. Der regierende Bürgermeister sieht die Linke dafür verantwortlich. Grund: Spitzenkandidatin Ehralp hatte nach dem Wahlsieg gesagt, dass sich die Bewerbung Berlins erledigt habe. Ein KI-Programm von ChatGPT-Anbieter OpenAI hat Websites der australischen Regierung gehackt. Das Tool wollte vertrauliche Daten einer Statistikbehörde abgreifen. Als das blockiert wurde, suchte es nach Wegen, die Sperre zu umgehen. Australiens Premier nennt das inakzeptabel.
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4: Mit KI-Support. Viele Wolken gibt es heute Abend noch und im Osten ziehen ab und zu letzte Schauer durch. Später bleibt es dann meist trocken und oft klar. Richtung Süden kann sich auch mal Nebel bilden. Die Temperaturen gehen runter auf 13 bis 0 Grad. Morgen nach Nebel am Morgen oft freundlich, im Osten weiter ein paar Wolken mit einzelnen Schauern, maximal bis 25 Grad.

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1: Im Studio Gisa Weber, schönen guten Abend. Nächster Vorstoß in Sachen Organspende im Bundestag. Die Abgeordneten haben über einen neuen Anlauf zur Widerspruchslösung debattiert. Mehr von Tim Britztrup.
2: Nach dem fraktionsübergreifenden Antrag soll in Zukunft jeder zum Organspender werden, der nicht ausdrücklich widerspricht. Ein ähnlicher Vorstoß war vor 6 Jahren gescheitert. Die Verfasser sind aber optimistisch, dass es diesmal klappt. Aktuell muss man zu Lebzeiten aktiv zugestimmt haben, dass Organe entnommen werden dürfen. In Deutschland warten über 8000 Menschen auf ein Spenderorgan. Pro Jahr werden aber nur 1000 Menschen nach ihrem Tod zu Organspendern.
1: Die Stimmung ist schlechter als die Lage. Das sagen führende Experten mit Blick auf die Wirtschaft in Deutschland. Sie rechnen in diesem Jahr mit einem Wachstum von 1,3%. Das ist mehr als doppelt so viel wie im Frühjahr gedacht. Dafür gibt es mehrere Gründe, sagt Oliver Holtemöller vom Leibniz-Institut für Wirtschaftsforschung.
3: Zum einen entwickelt sich die Weltwirtschaft trotz der Belastungen durch den Konflikt am Persischen Golf erstaunlich robust. Davon profitiert etwa die deutsche Exportwirtschaft. Dahinter steht zum anderen aber auch der weltweite Boom bei künstlicher Intelligenz. Und nicht zuletzt haben wir noch die höheren Ausgaben für Infrastruktur und Verteidigung.
1: Rheinland-Pfalz leitet ein weiteres Jahr die Ministerpräsidentenkonferenz. Eigentlich hätte ab Oktober Sachsen-Anhalt übernommen. Nach dem AfD-Wahlsieg hatte noch Ministerpräsident Sven Schulze von der CDU aber gesagt, dass er auf den MPK-Vorsitz verzichten will. Künstliche Intelligenz kann wohl helfen, viele noch unerkannte Herzprobleme binnen Sekunden zu erkennen. Britische Forscher haben eine KI so trainiert, dass sie bei einem EKG die meisten Menschen mit Herzschwäche und undichten Herzklappen identifiziert. Auch wenn der Arzt eigentlich gar nicht danach gesucht hat. Berlin zieht sich offiziell aus dem Rennen um die Olympischen Spiele zurück. Der regierende Bürgermeister Wegner macht die Linke dafür verantwortlich. Der Grund? Spitzenkandidatin Ehralp hatte nach dem Wahlsieg gesagt, dass sich die Bewerbung Berlins erledigt habe.
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4: Mit KI-Support. Viele Wolken gibt es heute Abend noch und im Osten ziehen ab und zu letzte Schauer durch. Später bleibt es dann meist trocken und oft klar. Richtung Süden kann sich auch mal Nebel bilden. Die Temperaturen gehen runter auf 13 bis 0 Grad. Morgen nach Nebel am Morgen oft freundlich, im Osten weiter ein paar Wolken mit einzelnen Schauern, maximal bis 25 Grad.

0: müssen Sie mir denn alles nachmachen? Na ja, gehe ich zum Pferderennen, müssen Sie auch zum Pferderennen. Spiele ich Schach, müssen Sie auch Schach spielen. Und jetzt noch Briefmarken sammeln.
1: Oh, Herr Pei, also jetzt haben Sie mich missverstanden. Ich will doch nicht Briefmarken sammeln. Ich wollte nur zur Post schnell und ein paar Marken holen. Ich bin doch gar kein Philharmonist. Kann das...
0: Ein Philatelist, ja?
1: Ja.
0: Sammelt Briefmarken. Und ein Philharmonist?
1: Sammelt keine Briefmarken.
0: Ein Philharmonist ist ein Musiker und kein Briefmarkensammler.
1: Moment, das kann nicht stimmen. Ich kenne einen Musiker, der sammelt Briefmarken.
0: Na ja, natürlich kann er ja auch nebenbei, aber ansonsten muss er Geige spielen oder muss Trompete blasen.
1: Zum Briefmarkensammeln.
0: Wieso zum Briefmarkensammeln?
1: Man sagt doch, es wird zum Sammeln geblasen.
0: Auf der Jagd wird zum Sammeln geblasen, auf einem Horn, das große Halali.
1: Ah ja.
0: Ja, und wer bläst das?
1: Die Halalisten, oder nicht?
0: Die Hornisten.
1: Nein. Die stechen, die blasen nicht.
0: Das sind die Hornisten, aber ich rede nicht von Hornisten, ja? Ich rede jetzt von der Briefmarkenkunde.
1: Guck mal, bitte?
0: Ich rede von der Philatelie, das ist die Briefmarkenkunde.
1: Wie?
0: Die Briefmarkenkunde.
1: Herr Pall, Sie meinen der Briefmarkenkunde, nur halber, nicht?
0: Nicht der Ordnung halber, die heißt es.
1: Ja, die Briefmarkenkundin, das geht.
0: Nein.
1: So können wir uns einigen.
0: Also bitte, dann streiten wir uns nicht, Sie sammeln ja doch nicht, ne?
1: Ach nur, was denken Sie, was ich alles sammle? Aber, Herr Pall,
0: wenn ich Sie so ansehe, was sammeln Sie denn schon?
1: Aber wenn ich Sie so ansehe, da fällt es mir direkt ein, Flaschenlumpen Altpapier.
0: Bitte! Ich rede von Briefmarken sammeln. Kennen Sie Sätze?
1: Natürlich kenne ich Sätze.
0: Dann nennen Sie mir mal einen Briefmarkensatz.
1: Nennen. Einen Satz?
0: Einen Satz.
1: Gut, ich nenne einen Satz. Ich, Satz mit Briefmarken. Die Briefmarken kleben schlecht.
0: Bitte. Ich meine doch das Motiv.
1: Was wird das? Schlechte Gummierung oder was?
0: Das Motiv auf der Briefmarke ist das Bild auf der Briefmarke. Ist das klar?
1: Alles klar.
0: Ist alles klar. Ja, und was ist da drauf? Da sind Gemälde drauf, da sind Blumen drauf, da sind Vögel drauf, da sind... Ach, was erzähle ich Ihnen noch? Ich habe ja mein Sammelbüchlein bei mir. Schauen Sie sich das mal an.
1: Oh, nein, das
0: hier
1: kann
0: sind... Na, da, bitte.
1: Das ist ja zauberhaft.
0: Na.
1: Bunt. Bunte Marken. Ist ja eine Schar Vögel hier.
0: Was ist das?
1: Eine Schar Vögel. Vögel.
0: Das ist ein Satz Vögel.
1: Naja, es ist eine Schar Vögel.
0: Das ist ein Vogelsatz. Das.
1: Bitte, was ist das?
0: Ein Vogelsatz.
1: Ah ja, es ist ein Vogelsatz.
0: Geil. Ja.
1: Naja, gut, dann müssen wir das Lied ändern.
0: Was denn für ein Lied ändern?
1: Amsel, Drossel, Fink und Spatz und der ganze Vogelsatz. Oh.
0: Von einem Briefmarkensatz und das hier ist ein Briefmarkensatz, ja? Ganz, ganz besondere Vögel, schauen Sie doch hin. Was ist das hier zum Beispiel?
1: Ah ja, das ist eine Brieftaube.
0: Das ist keine Brieftaube, das ist ein Wanderfalke.
1: Guck mal.
0: Ja, was ist das Besondere an ihm?
1: Der fliegt nicht, der wandert.
0: Nein, das Besondere ist sein Ruf. Was ruft der?
1: Was kann der rufen? Das Wandern ist des Müllers.
0: Aber guck mal. Der ruft ki.
1: Sagen bitte eben, was ruft der?
0: Bitte ruft ki.
1: Sie wandern auch viel, weißt du?
0: Das ist ein Raubvogel.
1: Guck an.
0: Genau wie dieser hier. Was ist das?
1: Ach, das ist die Brieftaube.
0: Das ist auch keine Brieftaube, das ist eine Schleiereule.
1: Drum.
0: Was heißt drum?
1: Schlecht zu erkennen, so verschleiert. Ne?
0: Bitte, was ist das?
1: Das ist die Brieftaube.
0: Das ist auch keine... Sag, was wollen Sie dauernd mit Ihren albernen Tauben? Kennen Sie überhaupt Tauben?
1: Ja, kenne ich. Aus dem Märchen, Herr Breiter. Da hacken die Tauben so. Da gibt es so einen Spruch.
0: Was?
1: Die Guten ins Töpfchen und die Schlechten ins Kröpfchen oder so. Kennen Sie
0: das? Ja, sag mal, Sie kennen Märchen?
1: Ja, natürlich kenne ich Märchen.
0: Das ist ja großartig.
1: Ah, wunderbar.
0: Sie wollten zur Post gehen?
1: Zur Post, ja.
0: Tun Sie mir einen Gefallen?
1: Gern, ja.
0: Bringen Sie mir meine Märchenbriefmarken mit. Ich sammle doch Märchenbriefmarken. Herr
1: Breiter, nichts leichter.
0: Ja, bringen Sie mit. Ja, Moment mal, so einfach ist das nicht. Ja, schauen Sie mal. Das sind also keine gewöhnlichen Marken. Das sind Sondermarken. Das sind Sammlermarken. Was sagen Sie da zu den Postangestellten?
1: Was soll ich sagen? Guten Tag.
0: Na ja, und dann?
1: Da sagt der guten Tag.
0: Nein, ich meine, was verlangen Sie für ein Märchen?
1: Ja, das werde ich ihn fragen. Was verlangen Sie denn so für ein Märchen?
0: Aber nicht so verlangen. Ich meine, das ist ein Märchenbriefmarken. Briefmarken, da sind Märchenfiguren drauf. Das wie zum Beispiel die sieben Geißlein.
1: Kenne ich doch. Ach,
0: kenn. So, Sie kennen immer alles.
1: Alle sieben, alle sieben.
0: Alle sieben kennen Sie, ja, ja.
1: Soll ich es beweisen?
0: Na bitte beweisen Sie es nicht.
1: War mal ein Mann, der hatte sieben Söhne.
0: Ja, das sind die sieben Raben.
1: Schon. Ja, ja, es war ein Rabenvater. Und die wollten die ganze Welt durchziehen.
0: Ja, das sind die sieben Schwaben.
1: Ja, bis nach Schwaben. Aber dann kam Meister Nadelöhr und er schlug sie alle sieben und das war sein letzter Streich. Oder
0: also ist denn das alles durcheinander? Sieben auf einen Streich?
1: Naja, so ungefähr.
0: Es hat keinen Zweck, dass ich Sie zur Post schicke. Sie bringt doch alles durcheinander.
1: Oh, Herr Preil.
0: Das hat keinen Zweck. Bitte, nein, ich mach's nicht.
1: Erklären Sie es mir doch genau.
0: Was soll ich denn erklären?
1: Ich will doch wieder was von Ihnen lernen.
0: Gut, machen wir es, ja. Warten Sie auf, ich bin der Postangestellte.
1: Herr Preil, bitte, lassen Sie mich dem Postangestellten.
0: Sie von Ihnen? Ja, gut, schön. Bitte. Ist der Briefmarkenkunde?
1: Ja, Ganze Sie sind der Kunde.
0: Ja, das Ganze ist die Post hier. Das ist
1: der Post.
0: Ja, das ist die Post, ne? Ja?
1: Schön.
0: Schön, ja?
1: Schön,
0: so, das ist hier der Tisch, hier, ja, das ist eben ein Schalter, der Postbeamte sitzt.
1: Ach, das ist ein Posträuber, oder?
0: Nein! Der Postbeamte sitzt hinter dem Schalter.
1: Und schaltet und waltet.
0: Dann walten Sie mal erst Ihres Amtes. Hier haben Sie mein Briefmarkenbüchlein.
1: Ja, ich bin jetzt der Angestellte.
0: Sie sind Angestellte, damit Sie was zu tun haben, ja?
1: Jetzt geht's los.
0: So, das Büchlein, dann habe ich hier noch das. Brauchen Sie ja gar
1: ein
0: nicht.
1: Monokokel.
0: Ein Monokel.
1: Nein. Das ist ja
0: das toll. Ist doch kein Monokel.
1: Kein Monokel?
0: Nein, das ist ein Vergrößerungsglas. Das braucht der Sammler.
1: Ach, ein Monokel. Damit kann man vergrößern?
0: Ja, muss man vergrößern. Was würden Sie zum Beispiel vergrößern?
1: Ja, zunächst mein Gehalt.
0: Na, bitte. Dadurch betrachtet man die Marken.
1: Eier.
0: Na doch nicht mich.
1: Ich wollte nur mal sehen, was für eine Marke auf meine Post kommt.
0: Sag mal, spielen wir hier ernsthaft?
1: Jetzt spielen wir ganz ernst. Jetzt geht's
0: ernsthaft. Richtig. Richtig los. Also ich komme.
1: Jawohl.
0: Kommt durch eine Tür.
1: Ist recht.
0: Herr Preil. Bitte, was denn nur schon wieder?
1: Gar keine Tür da.
0: Doch nur angenommen.
1: Gut, ja, ja.
0: Also. Vorsicht! Was denn? Stufe. Ist doch gar keine Stufe da!
1: Ja, doch nur angenommen.
0: Also ich komme jetzt nochmal!
1: Oh, das ist ein Kommen und Gehen hier, es muss die Hauptpost sein. Ich
0: komme jetzt!
1: Ja, es wird auch Zeit, wir schließen gleich.
0: Wollen Sie mir vielleicht jetzt etwas ernsthaft entgegenkommen und höflich vor allen Dingen?
1: Höflich, ja, ich komme.
0: Sie bleiben hinter Ihrem Fenster.
1: Ach, hier ist ein Fenster?
0: Natürlich.
1: Dann will ich es erstmal öffnen, ich glaube, hier gibt es noch dicke Luft.
0: Moment, nicht mehr. Jeder Schalter hat doch ein Fenster, das brauchen Sie nicht zu öffnen. Da ist doch ein Loch drin.
1: Ach, schon kaputt?
0: Na, nicht doch. Das ist ein Sprechloch.
1: Ja.
0: Das ist ein Sprechloch.
1: Ah, ja.
0: Das ist hier in dieser Höhe. Ist das Loch in der Scheibe drin? Ja, ja, ja. Durch dieses Loch wird gesprochen. Ist das klar
1: jetzt? Herr Preil, es ist jetzt alles klar. Wir können jetzt richtig anfangen.
0: Wirklich?
1: Ja, ja, ja, ja, ja.
0: Kann ich mich doch verlassen?
1: Sie können sich jetzt alles
0: verlassen. Gott, ich komme jetzt. So, jetzt endlich, Gott sei Dank. So.

0: Entschuldigen Sie, mein Loch war noch geschlossen.
1: Marken bekommen.
0: Ja, aber bitte nicht in diesem Ton und stellen Sie erst mal hinten an.
1: Was soll ich hinten anstellen? Bitte?
0: Haben Sie noch nie eine Post gesehen mit einer Schlange?
1: Das ist doch keine richtige Post.
0: Das ist ja auch keine richtige Schlange.
1: Guten Tag.
0: Guten Tag. Spielen wir jetzt?
1: Jetzt spielen wir.
0: Guten Tag.
1: Guten Tag. Ich will nicht mehr aufregen.
0: Ach, überhaupt nicht.
1: In aller Ruhe jetzt.
0: In aller Ruhe. Ja, mein Kunde. Guten Tag.
1: Tag. Ich habe festgestellt, mir fehlt etwas.
0: Herr Preil, ich muss Ihnen ehrlich sagen, ich habe schon lange festgestellt, dass Ihnen was...
1: Ich möchte bitte Brüderchen und Schwesterchen.
0: Ach, Verzeihung. Jetzt noch? Das ist...
1: Verstehen Sie mich denn nicht? Ja. Ich möchte bitte Brüderchen und Schwesterchen.
0: Ja, Herr Breit, bis hierhin ist alles klar. Ich muss Sie nur darauf aufmerksam machen, hier ist die Post und nicht der Klapperstorch.
1: Bitte da. Ich weiß nicht. Das ist doch ein Märchen.
0: Ja, warum erzählen Sie es mir dann?
1: Das ist ein Märchen von Grimm. Sag mal, hat Ihre Großmutter denn früher nie Märchen vorgelesen?
0: Ja, hat sie gemacht.
1: Hat sie denn nicht Brüderchen und Schwesterchen vorgelesen?
0: Nein, nur mir. Ich war ein Einzelkind.
1: Was ist das? Kommen Sie her. Schauen Sie das an. Das sind Märchenmarken und das ist Brüderchen und Schwesterchen, ja?
0: Schön, ja.
1: Sind das ein Märchen von Grimm?
0: Ah, ja.
1: Und wer ist das hier hinten?
0: Das ist Frau Grimm.
1: Ach, dummes Zeug. Das ist Ihre Mutter. Ach, das... Dann nehmen Sie doch die Lupe und vergrößern Sie die Mutter, dann sehen Sie... Nehmen Sie den Daumen darunter.
0: Warum denn?
1: Na ja, Sie verletzen doch die Zähne.
0: Wen bitte?
1: Sie verletzen die Zähne.
0: Von der Großmutter?
1: Nein, außen herum.
0: Die Großmutter hat die Zähne außen rum?
1: Falsch!
0: Die hat falsche Zähne, ja, ist klar.
1: Nein, ich meine doch die Zacken.
0: Die Großmutter hat Zacken.
1: Ach, was? Die Briefmarke hat Zacken und diese Zacken nennt man Zähne.
0: Ach, die Zähne nennt man Zacken. Also jetzt hören Sie auf, Herr Preil. Ich kriege Zackenschmerzen hier. Oh, bei Ihnen.
1: Kommen wir bitte zur Sache.
0: Na, es wird Zeit.
1: Ich habe hier einen Brief.
0: Eine Drucksache?
1: Nein.
0: Nein.
1: Es ist ein ganz gewöhnlicher Brief.
0: Ach so, sehr schön, ja. Was steht denn drin?
1: Den habe ich doch geschrieben.
0: Da müssen Sie ja wissen, was drin steht.
1: Das interessiert doch niemanden.
0: Ach, das interessiert niemanden. Das brauchen wir einen Brief ja nicht abschicken.
1: Den Postbeamten interessiert nur die Adresse. Sonst nichts.
0: Ach, das ist interessant. Dem Posteingestellten interessiert nur die Adresse?
1: Sonst nichts.
0: Ja. Herr Breit, jetzt habe ich alles verstanden. Jetzt können wir richtig anfangen.
1: Dann los, frankieren!
0: Nach Frankreich.
1: Gut. Na, nicht nur! Herr Luftpost!
0: Ja, das geht nicht, Herr Breit. Wir haben im Augenblick keine Brieftauben.
1: Doch keine Brieftauben, bitteschön!
0: Na gut, nehmen wir Ihren Wanderfalken hier. Der macht's auch. Ja,
1: zack. Willst du meine guten Marken? Warum kleben Sie es denn auf die Rückseite?
0: Das ist gleich für einen Rückflug, nicht? Das ist, hier.
1: Ist denn das so schwer?
0: Ja, schwer. Oh, der hat ja Übergewicht, das wird der Falke gar nicht schaffen. Nehmen wir noch die Eule dazu. Nee, warte. Das kann weg.
1: Schluss, aus, raus.
0: Schluss, aus, raus.
1: Jetzt will ich Ihnen zeigen, wie es auf der Post zugeht.
0: Ach, du liebes.
1: So, Alter. Haben Sie einen Brief?
0: Ich habe keinen Brief, nein.
1: Sie haben keinen Brief?
0: Na, was denn? Ich wollte ja nur zur Post schnell rüber und wollte eine Postanweisung aufgeben.
1: Eine Postanweisung? Ja. Nehmen Sie die Postanweisung, dann werde ich Ihnen zeigen, wie es gemacht wird.
0: Herr Preil, eine Frage, den Postangestellten interessiert nur die Adresse, sonst nichts.
1: Sonst nichts.
0: Herr Preil, komme jetzt.
1: Bitte kommen Sie.
0: Guten Tag.
1: Guten Tag.
0: Guten Tag, sehr verehrter Herr Brieföffner.
1: Bitte.
0: Ja. Na, Sie wissen ja. Ich habe hier eine Postanweisung.
1: Ja. Möchten Sie Märchenmarken? Möchten Sie eine Sondermarke? Vielleicht ist der Empfänger Sammler, bitteschön.
0: Hätten Sie Knüppel aus dem Sack?
1: Was war, wen ist denn das? Das ist ja mich!
0: Ja, eben drum. Ich wollte Ihnen endlich die 100 Mark zurückschicken, wissen Sie
1: die? Na, die brauchen Sie mir doch nicht zurückschicken, die können Sie doch gleich hier geben. Finger weg!
0: Aua! Den Postangestellten interessiert nur die Adresse, sonst nichts.

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1: Im Studio Gisa Weber, schönen guten Abend. Remis bei Jürgen Klopps Premiere als neuer Fußball-Bundestrainer. 1:1 stand es am Ende im Nations League-Spiel der deutschen Nationalmannschaft in Amsterdam. Das Ausgleichstor für die Niederländer fiel erst in der Nachspielzeit. Wie soll die Organspende in Deutschland in Zukunft geregelt werden? Mit der Frage hat sich der Bundestag erneut beschäftigt. Aktuell muss man aktiv zustimmen, um Organspender zu werden. Abgeordnete mehrerer Fraktionen wollen stattdessen die Widerspruchslösung. Also, dass jeder potenzielle Organspender wird, es sei denn, man lehnt das aktiv ab. NRW-Gesundheitsminister Laumann ist für dieses Modell.
2: Es ist jedem erwachsenen Menschen zuzumuten, das zu entscheiden. Und wenn er das mit 20 entscheidet, mit Ja, und denkt mit 40, es wäre Nein besser, kann man natürlich eine Entscheidung, solange man lebt, auch wieder verändern. Aber es ist im Grunde genommen, heißt die Widerspruchslösung, man muss es entscheiden.
1: Die deutsche Wirtschaft wächst in diesem Jahr stärker als erwartet. Die führenden Forschungsinstitute rechnen mit einem Plus von 1,3%. Anne Brauer.
3: Ja, das ist deutlich mehr als bei der Frühjahrsprognose. Da waren es noch 0,6%. Unter anderem haben die Exporte stark zugelegt. Außerdem machen sich die Weltkonjunktur und der KI-Boom bemerkbar. Die Experten treten aber auch auf die Euphoriebremse. Die Erholung bleibt demnach schwach. Der Aufschwung steht auf einem schmalen Fundament, sagt Oliver Holtemöller vom Leibniz-Institut für Wirtschaftsforschung Halle. Als Grund nennt er unter anderem die hohen Energiepreise.
1: Sachsen-Anhalt wird nicht wie geplant den Vorsitz der Ministerpräsidentenkonferenz übernehmen. Noch Ministerpräsident Schulze von der CDU hatte darauf nach dem AfD-Wahlsieg verzichtet. Der MPK-Vorsitz entscheidet maßgeblich, welche Themen in der Länderrunde gesetzt werden. Opernfans in New York sollen künftig kostenlos in die berühmte Metropolitan Opera kommen. Pro Saison verlost das Opernhaus 70.000 Karten an Menschen aus der Stadt. Bürgermeister Mamdani hat die Aktion jetzt vorgestellt. Sie richtet sich vor allem an Menschen, die sich einen Besuch sonst nicht leisten können.
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4: Mit KI-Support. Viele Wolken gibt es heute Abend noch und im Osten ziehen ab und zu letzte Schauer durch. Später bleibt es dann meist trocken und oft klar. Richtung Süden kann sich auch mal Nebel bilden. Die Temperaturen gehen runter auf 13 bis 0 Grad. Morgen nach Nebel am Morgen oft freundlich, im Osten weiter ein paar Wolken mit einzelnen Schauern, maximal bis 25 Grad.

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1: Es war einst vor 40 Jahren, Techniker zusammensaßen, um zu bauen eine Kiste, die mit Rädern für die Piste. 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
2: Im Studio Gisa Weber, schönen guten Abend. Die deutsche Fußballnationalmannschaft hat im ersten Länderspiel unter Jürgen Klopp als neuen Bundestrainer unentschieden gespielt. 1:1 trennte sich das Team in der Nations League in Amsterdam von den Niederlanden. Erstmals dabei war auch Abwehrspieler Philipp Treu. Er sagte nach der Partie bei RTL:
3: Ich muss sagen, jeder hat sich reingehauen und das muss auch jetzt die nächsten Wochen Auftrieb geben. Genauso muss man spielen. Wir müssen das dem Land einfach alles geben und mit Stolz spielen. Und das haben wir heute versucht.
2: In dieser Länderspielpause stehen noch zwei weitere Partien an, gegen Griechenland und gegen Serbien. Der Bundestag hat sich erneut mit der Organspende beschäftigt. Eine Gruppe von Abgeordneten mehrerer Fraktionen will die Widerspruchslösung. Damit wäre jeder Organspender, der das vor seinem Tod nicht klar verneint. Andere Abgeordnete sind dafür, dass es im Wesentlichen beim aktuellen Modell bleibt, wonach man aktiv zustimmen muss. Der CDU-Abgeordnete Michael Brandt sagte:
4: Entscheide dich, setze dich damit auseinander, schieb es nicht nach hinten und andere sollen am Ende für dich entscheiden. Aber, liebe Kolleginnen und Kollegen, Schweigen kann und darf nicht automatisch als Zustimmung betrachtet werden.
2: Die deutsche Wirtschaft wächst deutlich kräftiger als bisher erwartet. Die Forschungsinstitute haben ihre Prognose auf 1,3% angehoben. Und das trotz anhaltender Krisen wie dem Iran-Krieg. Im Frühjahr hatten die Experten noch mit einem Wachstum von 0,6% gerechnet. Rheinland-Pfalz leitet ein weiteres Jahr die Ministerpräsidentenkonferenz. Eigentlich hätte ab Oktober Sachsen-Anhalt übernommen. Nach dem AfD-Wahlsieg hatte noch Ministerpräsident Sven Schulze von der CDU aber gesagt, dass er auf den MPK-Vorsitz verzichten will. US-Reporter, unter anderem vom Sender CNN, dürfen wieder ins Weiße Haus. Ein Bundesrichter hatte das von US-Präsident Trump verhängte Hausverbot gekippt. Erst hatte sich das Weiße Haus nicht daran gehalten, jetzt durften die Journalisten dann aber doch wieder rein.
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5: Mit KI-Support. Viele Wolken gibt es heute Abend noch und im Osten ziehen ab und zu letzte Schauer durch. Später bleibt es dann meist trocken und oft klar. Richtung Süden kann sich auch mal Nebel bilden. Die Temperaturen gehen runter auf 13 bis 0 Grad. Morgen nach Nebel am Morgen oft freundlich, im Osten weiter ein paar Wolken mit einzelnen Schauern, maximal bis 25 Grad.

Hardy. Hardy. Hardy. Ja, Hardy, wenn du dann unsere Bettdecke nicht mehr brauchst. Ja, dann sag es uns bitte. Wissen Sie, er macht in seinem Zimmer macht er den Ölwechsel am Mofa. Und da habe ich gesagt, dass er nicht auf dem leeren Boden liegen müsse, können wir ruhig etwas unsere Steppdecke nehmen. Übrigens, Hardy. Hardy? Ja, Hardy, Frau Kremser hat da angerufen. Ja, sie hat gesagt, das sei schon ein wenig lärmig, hä? Ja, muss vielleicht nicht alle Motoren miteinander laufen lassen. Ja, oder nagle doch die Steppdecke ein wenig an die Decke, damit es nach oben etwas dämpft. Ja, es ist nicht so einfach, wenn Sie einen 14-jährigen Sohn zu Hause haben. Es gibt einige Probleme. Aber ich sage mir immer, besser er sei zu Hause, als dass er sich irgendwo herumschleicht und man hat keine Kontrolle über ihn. Und er ist halt handwerklich, ist er halt sehr begabt. Ja, er ist handwerklich außerordentlich begabt. Er hat letztes Mal hat er die Gasleitung hat er von der Küche eigenhändig durch den Gang gezogen, in sein Wohnzimmer hinein, sein Zimmer hinein, damit er besser schweißen kann, hat er gesagt. Ja. Und dann kam dann sein Kollege und rauchte. Dann sind wir dann umgezogen. Und jetzt am neuen Ort hat er das große Wohnzimmer und die Frau und ich sind im Abstellraum draußen. Ja, er braucht das, nicht? Die kommen jetzt vom ganzen Dorf kommen sie und bringen ihm die Mofas zum Flicken, nicht? Also der ganze Gang ist voll Mofas und Ketten und Auspufftöpfe und weiß nicht was. Ja, nun ist besser, er lege uns alles in den Gang hinaus, als dass er einfach alle die ganze Ware zum Fenster hinauswirft, nicht? Übrigens, Hardy. Hardy? Ja, Hardy, wir haben dann diese Startnummern fertig genäht. Ja, 15 Stück gibt es pro Leintuch. Wissen Sie, sie machen so Motocross-Rennen. Sie sollten das einmal sehen, wenn Sie mit Ihren Mofas üben und so das Stiegenhaus hinauf und hinunterfahren. Ne? Dann bringen Sie Kleider nach Hause, ist doch alles zerrissen, voll von Öl, schrecklich, wie die aussehen. Die Frau kann es jeweils direkt der Caritas bringen. Hardy? Hardy? Hardy? Hardy? Ja, Hardy, wenn du dann das Bein meines Flügels nicht mehr brauchst, ja, dann sag es dann frühzeitig, hä? Wissen Sie, er musste ein Abschleppwägelchen machen für die Mofas und das Bein des Flügels hat genau die richtige Höhe mit dem Rädchen unten und dann habe ich gesagt, er könne es nehmen, oder? Man kann ja nicht so sein, ne? Aber ich muss eben den Kirchenchor sollte ich begleiten, sollte noch etwas üben und es ist einfach so schrecklich, wenn sie immer so schräg hinaufspielen müssen, oder? Ja, und kann auch nicht immer der Frau sagen, sie soll mir den Flügel gerade halten. Besonders, dass ich letztes Mal einen Leistenbruch aufgelesen habe. Ja, Erziehung ist heute schon ein Problem, aber ich habe das Gefühl, wir haben den Mittelweg gefunden. Hardy? Hardy? Ja, Hardy, wenn du dann unsere Betten nicht mehr brauchst. Ja, dort, wo du da diesen Wankelmotor montiert hast. Ja, dann melde es mir bitte. Sonst müssen wir nämlich diese Nacht wieder auf den Kartoffelsäcken schlafen.

0: Tante Litfaß war ein Reinfall.
1: Hasileinchen.
0: Huch?
1: Hör mal, ich habe nachgedacht. Ich könnte dich natürlich auch bei dir zu Hause beschützen. Lass uns gleich mal gehen, schnell weg von diesem schrecklichen Platz hier.
0: Nun lassen Sie mich doch los. Was ist denn mit diesem Platz?
1: Hier habe ich heute Nacht das quietschende Geheimnis gehört. Es hat gescheppert und gequietscht, wie nur altes Eisen quietscht. Und Klagetöne, schauerlich. Das quietschende Geheimnis ist ein Eisengeist.
0: Ein Eisengeist?
1: Ja, da bekommt mein Hasileinchen ein ganz blasses Fell. Die Angst lässt ihn erzittern. Aber hier stehe ich, der tapfere Kater Leopold, Beschützer aller Angsthasen, Hasileinchen.
0: Herr Leopold, jetzt reicht es. Ich bin ein Stadtkaninchen und kein Hase und erst recht kein Hasileinchen und erst recht kein Angsthase. Und Ihren albernen Eisengeist fange ich mit links. Merken Sie sich das.
1: Er ist verrückt geworden, total verrückt. Er will das quietschende Geheimnis fangen. Habt ihr das gehört? Mimmelit will das quietschende Geheimnis fangen. Habt ihr das gehört? Mimmelit will das quietschende Geheimnis fangen. Das ist doch unvernünftig. Habt ihr denn das gehört?
0: Muss er es gleich ausposaunen? Was mache ich denn jetzt? Kasugi, da habe ich mir was Schönes eingebrockt. Wie fängt man ein quietschendes Geheimnis? Auf alle Fälle braucht man dazu starke Nerven. Komm, Kasugi, ruhen wir uns aus.

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2: Im Studio Gisa Weber. Remis bei Jürgen Klopps Premiere als neuer Fußball-Bundestrainer. 1:1 stand es am Ende im Nations League-Spiel der deutschen Nationalmannschaft in Amsterdam gegen die Niederlande. Lange hatte Deutschland geführt. Das Ausgleichstor für die Niederländer fiel erst in der Nachspielzeit. Jürgen Klopp sagte nach dem Spiel bei RTL:
3: Wir hätten sehr, sehr gerne gewonnen hier heute, keine Frage. Wir müssen die Eindrücke, die Informationen, die wir kriegen, müssen wir nehmen. Und die Ergebnisse müssen wir auch akzeptieren. Und deshalb, für heute 1:1, hätte super gerne gewonnen, aber kann man den Punkt auch nehmen.
2: Nächster Vorstoß in Sachen Organspende im Bundestag. Die Abgeordneten haben über einen neuen Anlauf zur Widerspruchslösung debattiert. Mehr von Tim Britztrup.
4: Nach dem fraktionsübergreifenden Antrag soll in Zukunft jeder zum Organspender werden, der nicht ausdrücklich widerspricht. Ein ähnlicher Vorstoß war vor 6 Jahren gescheitert. Die Verfasser sind aber optimistisch, dass es diesmal klappt. Aktuell muss man zu Lebzeiten aktiv zugestimmt haben, dass Organe entnommen werden dürfen. In Deutschland warten über 8000 Menschen auf ein Spenderorgan. Pro Jahr werden aber nur 1000 Menschen nach ihrem Tod zu Organspendern.
2: Die Stimmung ist schlechter als die Lage. Das sagen führende Experten mit Blick auf die Wirtschaft in Deutschland. Sie rechnen in diesem Jahr mit einem Wachstum von 1,3%. Das ist mehr als doppelt so viel wie im Frühjahr gedacht. Dafür gibt es mehrere Gründe, sagt Oliver Holtemöller vom Leibniz-Institut für Wirtschaftsforschung.
5: Zum einen entwickelt sich die Weltwirtschaft trotz der Belastungen durch den Konflikt am Persischen Golf erstaunlich robust. Davon profitiert etwa die deutsche Exportwirtschaft. Dahinter steht zum anderen aber auch der weltweite Boom bei künstlicher Intelligenz. Und nicht zuletzt haben wir noch die höheren Ausgaben für Infrastruktur und Verteidigung.
2: Sachsen-Anhalt wird nicht wie geplant den Vorsitz der Ministerpräsidentenkonferenz übernehmen. Noch Ministerpräsident Schulze von der CDU hatte darauf nach dem AfD-Wahlsieg verzichtet. Der MPK-Vorsitz entscheidet maßgeblich, welche Themen in der Länderrunde gesetzt werden. Opernfans in New York sollen künftig kostenlos in die berühmte Metropolitan Opera kommen. Pro Saison verlost das Opernhaus 70.000 Karten an Menschen aus der Stadt. Bürgermeister Mamdani hat die Aktion jetzt vorgestellt. Sie richtet sich vor allem an Menschen, die sich einen Besuch sonst nicht leisten können.
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6: Mit KI-Support. Viele Wolken gibt es heute vor allem im Osten und Nordosten. Da kann auch mal ganz vereinzelt ein paar Tropfen dabei sein. Sonst löst sich der Nebel am Morgen und später wird die Sonne öfter rauskommen. Meist bleibt es trocken. Dazu liegen die Höchstwerte bei 16 bis 25 Grad. Morgen im Norden wolkig mit Regen, sonst nach Frühnebel wieder viel Sonne bei maximal 26 Grad.

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2: Im Studio Gisa Weber. Im ersten Spiel unter Jürgen Klopp als Bundestrainer hat die deutsche Fußballnationalmannschaft ein Unentschieden geholt. 1:1 stand es am Ende in Amsterdam gegen die Niederlande in der Nations League. Der Kapitän der DFB-11, Joshua Kimmich, sagte nach dem Spiel bei RTL:
3: Speziell am Anfang des Spiels sind wir, glaube ich, ganz gut ins Pressing gekommen, hatten einige interessante Ballgewinne, hatten auch die eine oder andere ganz gute Chance. In der zweiten Halbzeit hat man dann schon das Gefühl gehabt, dass die Holländer stärker wurden, dass sie bessere Chancen hatten. Beim Strich verdient das Unentschieden.
2: Der Tankrabatt soll heute die letzten beiden Hürden nehmen. Bundestag und Bundesrat entscheiden über das Gesetz. Silas Quiring hat die Einzelheiten.
4: Wenn beide grünes Licht geben, kann der Tankrabatt zum 1. Oktober in Kraft treten. Wie schon im Sommer sollen die Preise von Benzin und Diesel um 17 Cent pro Liter runtergehen. Bezahlen will die Regierung das Ganze mit Geld, was in diesem Jahr noch nicht ausgegeben wurde. Außerdem will sich Finanzminister Klingbeil auf EU-Ebene für eine Übergewinnsteuer für die Mineralölkonzerne einsetzen. Die Regierung will ab Januar auch noch einen Spritpreisdeckel einführen, also eine staatlich festgelegte Preisobergrenze.
2: Außerdem haben Bundestag und Bundesrat noch viele andere Themen auf dem Zettel. Unter anderem soll der Rat sein Go geben für das antragslose Kindergeld. So sollen Eltern von Bürokratie entlastet werden. Weiterer Tagesordnungspunkt: das Bundespolizeigesetz. Die Behörde soll mehr Befugnisse bekommen. Da geht es etwa um Drohnenabwehr und Waffenkontrollen. Im Bundestag wird außerdem erstmals über die Einführung einer Frühstartrente beraten. Das ist die geplante staatliche Förderung für die private Altersvorsorge von Kindern und Jugendlichen. Nachdem die USA den russischen Machthaber Putin zum G20-Gipfel eingeladen haben, stellt die Bundesregierung klar, es gibt